0: 40 Konzerte auf dem Programm. Zu den bekanntesten Acts gehören Iron Maiden und Linkin Park. Beide Festivals sind nach Angaben der Veranstalter komplett ausverkauft. Die deutschen Fußballerinnen haben sich mit einem 2:0 gegen Norwegen vorzeitig den Gruppensieg gesichert. Damit ist die DFB-Elf jetzt schon für die WM in Brasilien im nächsten Jahr qualifiziert. Parallel dazu schlechte Nachrichten vom Männerteam. Nachwuchstalent Lennart Karl fällt nach einem Muskelbündelriss am linken Oberschenkel für die WM in Nordamerika aus. Bundestrainer Nagelsmann hat Offensivspieler Asanwe Draogo nachnominiert.
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6: Ich bin Joshua Heise. Personalchaos kurz vor dem WM-Start. Nachwuchstalent Lennart Karl hat sich beim Training vor dem letzten Testspiel gegen Mitgastgeber USA am Oberschenkel verletzt. Deshalb hat Bundestrainer Nagelsmann den Leipziger Assan Ouedraogo nachgesetzt. Thomas Bremser berichtet.
7: Aber auch Manuel Neuer macht den Fans Sorgen. Der Bundestrainer schont ihn gegen die USA erneut nach seiner Wadenverletzung. Für ihn steht wieder Oliver Baumann im Tor. Nächste Woche soll Neuer dann aber mit der Mannschaft trainieren und beim ersten Spiel gegen Curaçao im Tor stehen. So der Plan.
6: Unterdessen haben die DFB-Frauen durch einen 2:0-Sieg gegen Norwegen vorzeitig das Ticket für die WM in Brasilien nächstes Jahr gelöst. Bei der Deutschen Bahn fallen deutlich mehr Fernzüge aus als im Vorjahr. Laut internen Daten, die der Süddeutschen Zeitung vorliegen, waren von Januar bis Mai im Schnitt 107 Fernzüge pro Tag von Ausfällen betroffen. Fast doppelt so viele wie im Vorjahreszeitraum. Die Bahn selbst nennt eine niedrigere Zahl, räumt aber ebenfalls deutlich mehr Ausfälle ein als 2025. Wir bleiben bei der Bahn. Der Ehrenvorsitzende des Fahrgastverbandes Pro Bahn Neuss warnt zum Start der Ferienzeit vor vollen Zügen und noch mehr Verspätungen. Reisende sollten immer einen Plan B in der Hinterhand haben, sagte er der Rheinischen Post. Die Eisenbahngewerkschaft EVG bat um Verständnis, dass die Beschäftigten trotz Baustellen und Störungen alles tun würden, um die Reisenden sicher ans Ziel zu bringen. Der Wolf, der vor gut zwei Monaten eine Frau in einer Hamburger Einkaufspassage verletzt hat, ist laut der Umweltbehörde vermutlich tot. Das Tier war nach dem Vorfall kurzzeitig eingefangen und dann mit einem Sender versehen worden. Dieser sendet aber seit Ende Mai keine Daten mehr. Das weise darauf hin, dass der Wolf gestorben sei.
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1: Die Toten Hosen, Trink aus, wir müssen gehen. Man soll bekanntlich niemals nie sagen, aber Stand der Dinge ist, Trink aus, wir müssen gehen, ist das ungefähr 20. und leider auch letzte Studioalbum der Toten Hosen. Und es ist ein würdiger Abschied. Die Düsseldorfer pflügen nochmal durch alle Essenzen, die diese Band ausgemacht hat. Mal ist es albern, mal ernst, mal kracht es richtig und mal regieren die leisen Töne.

noch schwierig, trink aus, wir müssen gehen, im ganzen Kanon der Toten Hosen einzuordnen. Zu sehr steht dieser Lebewohlgedanke momentan über diesem Album. Aber eins ist jetzt schon klar, es ist beileibe nicht das schlechteste Album der Hosen. Wir sagen Danke für ein unfassbar großes Stück deutscher Musikgeschichte, freuen uns auf die Abschiedgigs und hören bis dahin Trink aus, wir müssen gehen, das Album der Woche auf Rockantenne Hamburg. Und deshalb gibt's jetzt auch einen Song daraus.

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5: Joshua Heise. Es tut einfach unbeschreiblich weh, das größte Turnier verpassen zu müssen. Mit diesen Worten hat sich Fußballnationalspieler Lennart Kahl nach seiner Oberschenkelverletzung an die Fans gewandt. Er versprach, stärker zurückzukommen und das DFB-Team jede Minute zu unterstützen. Die Nationalelf bestreitet heute das letzte Testspiel vor der WM gegen Mitgastgeber USA. Keine Reformbeschlüsse, keine Sommerpause. Das verlangt der Verband der Familienunternehmen in einem Brief an die Bundestagsabgeordneten, der dem Redaktionsnetzwerk Deutschland vorliegt. Dort heißt es, die für die Reformen relevanten Ausschüsse sollten den Sommer durcharbeiten, damit der Bundestag die Gesetze noch im August verabschieden könne. Am Tag der Bundeswehr öffnen heute bundesweit 10 Standorte der Truppe ihre Tore. Auch Verteidigungsminister Pistorius schaut an verschiedenen Standorten vorbei. Der Aktionstag soll die Verbindung zwischen Bevölkerung und Bundeswehr stärken. Jan-Henner Reitze berichtet.
6: Einfach mal selbst in einen Panzer oder Hubschrauber einsteigen oder sich anschauen, dass die Bundeswehr auch akademische Karrierechancen zu bieten hat. Das über Jahrzehnte eher distanzierte gesellschaftliche Verhältnis zur Bundeswehr soll verbessert werden, auch angesichts der aktuellen Krisen weltweit. Deshalb soll die Truppe auch deutlich aufgestockt werden, wenn das über Freiwilligkeit nicht klappt, auch mit einer Rückkehr zur Wehrpflicht.
5: Für Papst Leo XIV. Beginnt heute seine 6-tägige Reise nach Spanien. Unter dem Motto »Erhebet den Blick« macht das Oberhaupt der katholischen Kirche Station in Madrid, Barcelona und auf den Kanarischen Inseln. Spanien ist nach wie vor überwiegend katholisch, auch wenn sich die Zahl der Gläubigen seit den 70ern fast halbiert hat.
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1: Ein Stück Rockgeschichte für rund eine halbe Million Dollar. Wahnsinn. Diesen unglaublichen Preis hat jetzt eine Gitarre aus dem Nachlass von Ace Frehley erzielt. Die orange-rote Gibson Les Paul war über Jahrzehnte der engste Studio- und Bühnenbegleiter des verstorbenen Kiss-Gitarristen. Während der Auktion in seiner Heimatstadt New York wechselten noch weitere rockhistorische Stücke aus Frehleys Vergangenheit den Besitzer. Darunter zum Beispiel Bühnenkostüme, Kleidung und weitere Gitarren. Sammy Hagar gibt Ehe-Tipps, Leute. Jetzt aber aufgepasst. Eine starke körperliche und emotionale Verbindung ist so wichtig, sagt Ex-Van Halen-Sänger. In einem Interview hat er Einblicke in seine mittlerweile 31-jährige Ehe mit Frau Carey gegeben. Der 78-Jährige betont: Wir schlafen nicht in getrennten Schlafzimmern. Wenn das vorbei ist, wenn man sich nicht mehr wirklich körperlich und emotional zu seinem Partner hingezogen fühlt, halte ich das für sehr gefährlich. Also ihr Lieben, schön kuscheln. Der Sommer bringt verschollene Musik von Prince ans Tageslicht. Na, wie geil ist das denn? Am 28. August soll eine Zusammenstellung bisher unveröffentlichter Songs erscheinen. Timeless wird das mittlerweile zweite Werk nach dem Tod von Prince im Jahr 2016. Es soll 10 Titel aus der gesamten Karriere des Künstlers enthalten. Und mit dem Song Stone gibt es ab sofort einen ersten Vorgeschmack auf das Album.
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4: Ich bin Joshua Heise. Guten Morgen. 4 Jahre als Bundestagsabgeordneter bringen genauso hohe Altersbezüge wie 28 Jahre Vollzeitarbeit. Das zeigt eine Berechnung des Bundestages als Antwort auf eine Linken-Anfrage, die dem Redaktionsnetzwerk Deutschland vorliegt. Die Linksfraktion fordert deshalb, Abgeordnete endlich auch in die gesetzliche Rentenversicherung einzubeziehen. Personalchaos kurz vor dem WM-Start. Nachwuchstalent Lennart Kahl hat sich beim Training vor dem letzten Testspiel gegen Mitgastgeber USA am Oberschenkel verletzt. Deshalb hat Bundestrainer Nagelsmann den Leipziger Assan Ouedraogo nachgesetzt. Thomas Bremser berichtet.
5: Aber auch Manuel Neuer macht den Fans Sorgen. Der Bundestrainer schont ihn gegen die USA erneut nach seiner Wadenverletzung. Für ihn steht wieder Oliver Baumann im Tor. Nächste Woche soll Neuer dann aber mit der Mannschaft trainieren und beim ersten Spiel gegen Curaçao im Tor stehen. So der Plan.
4: Unterdessen haben die DFB-Frauen durch einen 2:0-Sieg gegen Norwegen vorzeitig das Ticket für die WM in Brasilien nächstes Jahr gelöst. Bei der Deutschen Bahn fallen deutlich mehr Fernzüge aus als im Vorjahr. Laut internen Daten, die der Süddeutschen Zeitung vorliegen, waren von Januar bis Mai im Schnitt 107 Fernzüge pro Tag von Ausfällen betroffen. Fast doppelt so viele wie im Vorjahreszeitraum. Die Bahn selbst nennt eine niedrigere Zahl, räumt aber ebenfalls deutlich mehr Ausfälle ein als 2025. Die FIFA erlaubt Fans bei der Fußball-WM jetzt doch, Wasserflaschen ins Stadion mitzubringen. Zumindest in den USA und Kanada und nur, wenn sie verschlossen sind und aus Weichplastik sind und maximal 590 Milliliter fassen. Zuvor hatte der Weltverband das Mitbringen

0: jeglicher Flaschen verboten und das mit Sicherheitsbedenken begründet. Für Mexiko gilt die neue Regelung offenbar nicht.
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4: Ich bin Leon Stojanovic, es ist 6 Uhr, guten Morgen. Fast jeder Vierte bezahlt über 100 Euro fürs Girokonto. Das geht aus einer Umfrage des Vergleichsportals Verivox hervor. Besonders teuer wird's für Sparkassenkunden. Hier zahlt mehr als jeder Dritte über 100 Euro im Jahr. Günstiger oder kostenlos sind Direkt- oder Online-Banken ohne Filialen. Rock am Ring und Rock im Park sind zwar erst gestern gestartet, aber jetzt steht schon der erste Headliner für nächstes Jahr fest. Blink 182. Für die Band aus San Diego werden das die ersten beiden Auftritte auf den Festivals. Die Tickets fürs nächste Jahr gibt's auch schon ab Dienstag. Das ist wohl der größte Schock für die deutsche Nationalmannschaft. Youngster Lennart Karl vom FC Bayern hat sich im Abschlusstraining

0: vor dem letzten Testspiel einen Muskelbündelriss zugezogen und kann nicht bei der Weltmeisterschaft dabei sein. Nachnominiert wurde Hassan Ouedraogo von RB Leipzig.
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1: Ein Stück Rockgeschichte für rund eine halbe Million Dollar. Wahnsinn. Diesen unglaublichen Preis hat jetzt eine Gitarre aus dem Nachlass von Ace Frehley erzielt. Die orange-rote Gibson Les Paul war über Jahrzehnte der engste Studio- und Bühnenbegleiter des verstorbenen Kiss-Gitarristen. Während der Auktion in seiner Heimatstadt New York wechselten noch weitere rockhistorische Stücke aus Frehleys Vergangenheit den Besitzer. Darunter zum Beispiel Bühnenkostüme, Kleidung und weitere Gitarren. Sammy Hagar gibt Ehetipps, Leute. Jetzt aber aufgepasst. Eine starke körperliche und emotionale Verbindung ist so wichtig, sagt Ex-Van Halen-Sänger. In einem Interview hat er Einblicke in seine mittlerweile 31-jährige Ehe mit Frau Carrie gegeben. Der 78-Jährige betont,

0: Und wir schlafen nicht in getrennten Schlafzimmern. Wenn das vorbei ist, wenn man sich nicht mehr wirklich körperlich und emotional zu seinem Partner hingezogen fühlt, halte ich das für sehr gefährlich. Also ihr Lieben, schön kuscheln. Der Sommer bringt verschollene Musik von Prince ans Tageslicht. Na, wie geil ist das denn? Am 28. August soll eine Zusammenstellung bisher unveröffentlichter Songs erscheinen. Timeless wird das mittlerweile zweite Werk nach dem Tod von Prince im Jahr 2016. Es soll 10 Titel aus der gesamten Karriere des Künstlers enthalten. Und mit dem Song Stone gibt es ab sofort einen ersten Vorgeschmack auf das Album.
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9: Ich bin Leon Stojanovic. Es ist 7 Uhr. Guten Morgen. Die Pläne von Bundesgesundheitsministerin Wagen zur Pflegereform würden aus Sicht der grünen Bundestagsfraktion zu Lasten von Frauen gehen. Die stellvertretende Fraktionsvorsitzende Kahn sprach von einer massiven Belastung. Wenn die Pflege zu teuer wird, müsse die von der Familie organisiert werden und diese Care-Arbeit wird meistens von Frauen gemacht. Trotz Waffenruhe beschießen sich die USA und der Iran weiter. Wie das US-Militär mitteilt, wurden mehrere Drohnen und Raketen abgewehrt und anschließend iranische Radaranlagen angegriffen. Die beiden Parteien schieben sich gegenseitig die Schuld zu. Der Iran spricht von Vergeltung für amerikanische Angriffe, die USA von Selbstverteidigung. Alexander Zverev steht kurz vor seinem ersten Grand-Slam-Titel. Gestern hat er sich bei den French Open schon das Finalticket gesichert und morgen muss er gegen den Italiener Flavio Cobolli ran. Auf dem Papier ist Zverev der klare Favorit, Dritter in der Weltrangliste, Cobolli ist auf der 10 und im direkten Vergleich führt Zverev auch 3:1.
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1: Die Toten Hosen, Trink aus, wir müssen gehen. Man soll bekanntlich niemals nie sagen, aber Stand der Dinge ist, Trink aus, wir müssen gehen, ist das ungefähr 20. und leider auch letzte Studioalbum der Toten Hosen. Und es ist ein würdiger Abschied. Die Düsseldorfer pflügen nochmal durch alle Essenzen, die diese Band ausgemacht hat. Mal ist es albern, mal ernst, mal kracht es richtig und mal regieren die leisen Töne.

ist noch schwierig, trink aus, wir müssen gehen, im ganzen Kanon der Toten Hosen einzuordnen. Zu sehr steht dieser Lebewohl-Gedanke momentan über diesem Album. Aber eins ist jetzt schon klar, es ist beileibe nicht das schlechteste Album der Hosen. Wir sagen Danke für ein unfassbar großes Stück deutscher Musikgeschichte, freuen uns auf die Abschied-Gigs und hören bis dahin Trink aus, wir müssen gehen, das Album der Woche auf Rockantenne Hamburg. Und deshalb gibt's jetzt auch einen Song daraus.

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8: Ich bin Leon Stojanovic, es ist 8 Uhr, guten Morgen. In Deutschland werden mehr Organe gespendet. Bis Ende Mai wurden rund 1400 Spenderorgane registriert. Im selben Zeitraum letztes Jahr waren es gut 150 weniger. Trotz des Anstiegs würden die Spenderorgane aber nicht reichen, um alle Patienten auf der Warteliste versorgen zu können. Heute ist Tag der Bundeswehr und 10 Standorte öffnen deswegen bundesweit ihre Tore für Besucher. Die können dann etwa selbst in einen Panzer oder Helikopter einsteigen. Angesichts des Personalmangels will sich die Truppe damit unter anderem für mögliche Bewerber attraktiver machen. Rock am Ring und Rock im Park sind gestern erst gestartet, aber schon jetzt steht der erste Headliner für nächstes Jahr fest, Blink 182. Für die Band aus San Diego werden das die ersten Auftritte auf den beiden Festivals. Die Tickets für nächstes Jahr gibt's schon ab Dienstag.
9: Dankeschön, Leon. Gleich so ganz gemütlich in den Samstag starten mit Classic Rock von Status Quo. Jetzt das Rock Antenne Hamburg Wetter. Das ist gar nicht so schlecht. Ich hätte irgendwie ein bisschen mehr Regen und graue Wolken erwartet. Aber die Sonne scheint. Dazu immerhin 15 Grad gemessen hier in der City. 15 auch in Oldenfelde, 14 noch in Ahrensburg. Geht hoch auf bis zu 21 Grad. Bleibt auch bei diesem Sonne-Wolken-Mix und auch trocken. Regen dann in den späteren Nachmittagsstunden möglich. Und auch morgen einiges an Regen. Dann nur noch bis zu 16 Grad, krass.
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9: Der Ballindamm, der ist dicht zwischen Glockengießerwald und Jungfernstieg. Da findet ja morgen der Ironman statt, deswegen da in beiden Richtungen gesperrt bis Montagmorgen um 5. Ansonsten ein paar Blitze haben wir gesehen. Hamm, da zum Beispiel Eifelstraße, stadteinwärts hinter der Kreuzung Luisenweg. Und B73 Staderstraße Richtung Harburg hinter der Straße Milchgrund. Wenn ihr noch irgendwas habt, dann sagt gern Bescheid 0800 168 666.
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1: Guten Morgen, wenn ihr euch denkt, ach Mado, es ist Wochenende, aber irgendwas fehlt, ne? Also nicht nur der Kaffee, sondern ein bisschen mehr als das, dann habe ich da was für euch. Und zwar die Chance auf sage und schreibe 50 Millionen Euro. Wie das Ganze klappt vielleicht und was sonst heute hier bei mir so abgeht, das verrate ich euch gleich um 7:45. Jetzt, wie versprochen, Status Quo in the Army now.
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Mario Speedwagon. Was ein schön verträumter Start ins wohlverdiente Wochenende hier auf Rockantenne Hamburg. Gleich neue Musik für euch von The Pretty Reckless und damit nochmal Moin Leute am Samstag. Auch heute, oh ja, da haben wir wieder richtig viel geilen Scheiß für euch am Start. Um 21:45, da ist Geburtstag von einem großartigen Classic-Rock-Album und zwar Invisible Touch von Genesis. Um 21:15 der Rückblick zum Konzert von Jack White, gestern Abend in der Georg-Elser-Halle, präsentiert von uns, jawohl. Das war ein Fest. Und das große Highlight heute, kurz nach 11 und nochmal kurz nach 1, eure Chance auf einen voll aufgefüllten Lottoschein, 6 aus 49. Da geht's an diesem Abend wieder um den Jackpot. 50 Millionen Euro. Ich find's wirklich Wahnsinn. Worauf ihr euch natürlich wie immer verlassen könnt, hier in der Weekend-Show bei uns hört ihr den Best Rock nonstop. Jetzt, wie versprochen, The Pretty Reckless, neu mit When I Wake Up auf Rockantenne Hamburg. Und

0: Geil. Wochenende mit Oasis am Samstag. Schönen guten Morgen.
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0: Den Boss. Er kommt zum Frühstück, er hat Hunger und es gibt Herz. Wow. Und auch mit am Tisch bei euch zu Hause dabei die Jungs von Five Finger Death Punch. So viele nette und vor allem laute Rockstars um euch herum. Ist toll, oder? Gleich um kurz nach 8:30 hier auf Rock Antenne Hamburg.
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14: 8.30 Uhr, halb neun. Das ist ein guter Start in den Samstag. Das Rockantenne Hamburg-Wetter jetzt mit Sonne und Wolken im Wechsel. Regen kommt erst in den späteren Nachmittagsstunden dazu. Das können wir also richtig gut ausnutzen. Jetzt 16 Grad gemessen hier in der City, geht noch hoch auf bis zu 21 Grad immerhin. Denn morgen, da wird schon wieder ein bisschen kühler, dann stehen am höchsten 16 auf dem Tableau. Naja.
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14: Die Rehe genießen auch das Wetter, die sind ordentlich unterwegs und zwar auf der A7 Hamburg-Flensburg. Da bitte Vorsicht zwischen Neumünster-Nord und Dreieck Bordesholm. Rehe in beiden Richtungen auf der Straße und Rehe auch auf der A23 Hamburg-Heide in Höhe Pinneberg-Nord. Da in beiden Richtungen Vorsicht bitte. Ansonsten gesperrt der Ballindamm hier in der City zwischen Glockengießerwald und Jungfernstieg. Da findet ja morgen der Ironman statt, deswegen da in beiden Richtungen dicht bis Montagmorgen um 5. Und ein Blitzer steht auf der B73 Stader Straße, wenn ihr Richtung Harburg fahrt, hinterm Milchgrund. Und habt ihr noch was? Dann nicht zögern, einfach durchklingeln. 0800 168 666. Gute Fahrt.
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0: Smash Mouth, der beste Rock Nonstop. Euer Start ins Wochenende hier auf Rockantenne Hamburg. Heute ab 11:15, da kann es sein, Leute, dass hier in Rock City Hamburg ein neuer Rekord aufgestellt wird. Wirklich, das wird historisch. Es hat was mit Fußball zu tun und mit einer S-Bahn. Ja, was soll das alles bedeuten? Christian Klavin von der S-Bahn Hamburg, du weißt mehr. Moin.
1: Moin Julian.
0: Was habt ihr da heute geplant? Erzähl.
1: Wir wollen die Vorfreude auf die WM ein wenig verkürzen und wir haben zwei Jugendmannschaften von Altona 93 und dem HSV zu Gast in unserem historischen Zug. Den haben wir mit Rollrasen ausgestattet und dort wird unter den Augen einer wachsamen Schiedsrichterin der Guinness World Records Versuch gestartet und der geht so, wir wollen die längste Ball

0: Haltestaffel in einer S-Bahn schaffen.
1: Wow. Einen Fußball lange hochhalten in einem S-Bahn-Wagen. Es klingt ein bisschen wie Wetten, dass. Wo kann man das Ganze mitverfolgen, sag mal?
0: Ja, wer heute sich angucken möchte, ob uns dieser Rekordversuch gelingt, der folgt uns einfach auf Instagram und dann so ab 10, 11 Uhr werden da die ersten Berichte zu sehen sein und dann das ganze Wochenende und am Montag auch nochmal mit einem zusammengeschnittenen Film von der Aktion.
1: Prima, danke Christian. Ich finde das großartig. Toi, toi, toi, euch holt den Rekord ins Guinness-Buch der Rekorde. Das war doch ein großer Schritt für die Stadt, ne? Welcher Rocksong wird euch da ganz besonders motivieren nachher?
0: Ja, wir wollen ja quasi jagen und sind sozusagen schnell unterwegs. Und ich könnte mir vorstellen, dass Nestor on the Run da ganz gut passen würde.
1: Den spielen wir jetzt, nur für euch. Nestor am Samstag hier auf Rock Antenne Hamburg. Der beste Rock nonstop am wohlverdienten Wochenende. Gönnt euch mal!

0: Ah, das macht Spaß. Anouk hier auf Rock Antenne Hamburg, der beste Rock nonstop. Achtung Autofahrer, Vorsicht bitte auf der A7 zwischen Elbtunnel und Waltershof, Dadenbahn Richtung in Gefahr durch Menschen auf der Straße. Gleich die Ärzte für euch. Bisschen Sommerstimmung für euch. Hört ihr gleich um kurz nach 9 hier auf Rock Antenne Hamburg.
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16: Ich bin Leon Stojanovic. Es ist 9 Uhr. Guten Morgen. Die Pläne von Bundesgesundheitsministerin Waaken zur Pflegereform würden aus Sicht der grünen Bundestagsfraktion zu Lasten von Frauen gehen. Die stellvertretende Fraktionsvorsitzende Kahn sprach von einer massiven Belastung. Wenn die Pflege zu teuer wird, müsse die von der Familie organisiert werden und diese Care-Arbeit wird meistens von Frauen gemacht. Die internationale Raumstation ISS verliert weiterhin Luft im Bereich des russischen Moduls. Bis zu 2 Kilogramm Sauerstoff täglich. Jetzt war es so kritisch, dass ein Teil der Crew sicherheitshalber in die Rettungskapsel musste. Die undichten Stellen sind schwer zu finden und zu reparieren, weil sie oft winzig und unzugänglich sind. Heute Abend wird die erste Runde des DFB-Pokals ausgelost. Ab 18 Uhr zieht Ex-Schiri Dennis Aitekin die 32 Partien live aus dem Deutschen Fußballmuseum in Dortmund. Die Teams sind wieder in einen Profi- und einen Amateurtopf aufgeteilt. Die kleineren Clubs dürfen zu Hause spielen.
17: Dankeschön, Leon.
18: Gleich was schön Sommerliches auf die Ohren. Die Ärzte und Westerland. Das passt jetzt aktuell ganz gut, das Rockantenne Hamburg-Wetter. Da habt ihr viel Sonne jetzt zum Start ins Wochenende. Paar Wolken dabei, macht aber alles nichts. 17 Grad beim Langenhorner Markt gemessen, 17 in Hammerbrook, 15, bisschen kühler, aber noch mehr Sonne bei euch in Lüneburg. Geht hoch auf 21 Grad. Regen dann erst in den späteren Nachmittagsstunden. Morgen am Sonntag, da geht's schon direkt los am Vormittag mit Regen. Ist dann auch deutlich kühler, bis zu 16 Grad. Also heute mal eine Runde rausgehen, es lohnt sich.
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18: Weiterhin Vorsicht bitte auf der A7 zwischen Elbtunnel und Waltershof in beiden Richtungen. Gefahr durch Menschen auf der Straße. Ebenfalls A7, Flensburg Richtung Hamburg. Da jetzt Stop and Go zwischen Volkspark und Elbtunnel 3 Kilometer. Und der Ballindamm in der Stadt, da ist zwischen Glockengießerwald und Jungfernstieg in beiden Richtungen gesperrt. Morgen ja Ironman, deswegen bis Montagmorgen um 5 Uhr kein Durchkommen da. Und in Bitzer steht Barmig Süd, Hamburger Straße stadteinwärts, wenn ihr den Heide vorbeigefahren seid. Habt ihr noch was? Dann sagt Bescheid. 0800 168 666.
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18: Guten Morgen. Ah, ihr habt das doch gemütlich, oder? Zumindest im Vergleich zu den Menschen, die das Wochenende zwischen Dosenbier und Zeltstangen verbringen. Das ist manchmal ein bisschen ungemütlich, aber es kann sich auch sehr lohnen bei Rock am Ring und Rock im Park zum Beispiel. Da geht's ordentlich ab. Gleich um 8:45 Uhr.

0: an. Da bringe ich das Zwillingsfestival immer ein bisschen zu euch ins Wohnzimmer. Da gibt es ja wirklich einige Highlights. Und jetzt, wie versprochen, die Ärzte für euch.
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0: Alice Cooper. Eure Portion Schockrock am Samstag. Es gibt einen Ort, an dem ist es am Wochenende noch ein Ticken lauter als hier in Rock City Hamburg. Man mag es gar nicht glauben.
1: In Nürnberg.
0: Ganz genau.
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0: Tag 2 bei Rock am Ring und Rock im Park. Wir haben uns gedacht, wir bringen euch so einen Funken Festivalstimmung zu euch ins Wohnzimmer, in den Garten, ins Auto und wo auch immer ihr gerade so unterwegs seid. Gestern haben wir schon mal einen bockstarken Festivalauftakt gefeiert mit The Pretty Reckless und Electric Callboy im Park. Was waren denn ansonsten so eure Highlights davor?
3: Der Volbeat natürlich. Die Stimmung alleine, dass man allein Volbeat erlebt hat.
4: Iceline Kills, das war super. Vor allem mit dem bayerischen Clown.
5: Electric Callboy, geile Party, geile Stimmung.
6: Volbeat, das war ein Knaller. Shotgun Blues.
7: Volbeat war geil. Ich war ganz vorne und es war einfach cool.
8: Volbeat natürlich, super geil, super Konzert, wunderbar.
0: Ja, ihr liebt die Dänen ja wirklich. Volbeat, jetzt live nochmal, nur für euch. Hier ist Verewigt auf Rock Antenne.
9: Bester Song hier, Verewigt.

0: Oh yeah, Billy Idol. Ich finde ja dieses E-Gitarren-Solo in der Mitte so geil. Ich könnte das auf Dauerschleife hören. Jetzt ohne.
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0: Super chilliger Classic Rock von R.E.M. That's me in the corner. Und Saga für euch am Start. Ah, großartig. Alles gleich für euch um kurz nach 9:30 hier auf Rockantenne Hamburg.
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0: 9:30 Uhr, 9:30, 9:30. Das Rockantenne Hamburg, Wetter mit Sonne und Wolken im Wechsel, Regen noch nicht, der kommt erst in den Nachmittagsstunden dazu. Aktuell 17 Grad gemessen hier in der City, geht noch hoch auf 21 Grad, immerhin, denn morgen stehen nur 16 auf dem Tableau, höchstens dann auch ordentlich Regen, vor allem vormittags und nachmittags auf dem Programm. Wind auch dabei und ja, Montag wird es wieder ein bisschen wärmer, aber Regen zieht sich die nächsten Tage echt durch, das ist schade.
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0: Vorsicht bitte auf der A7, Hamburg Richtung Hannover, zwischen Heimfeld und Dreieck Südwest, da Gefahr durch eine ungesicherte Unfallstelle. Dann im weiteren Verlauf auf der A7 Richtung Hannover, zwischen Galsdorf und Egestorf, Gefahr durch Metallteile auf der Straße. Und weiter im Norden auf der A7, Flensburg Richtung Hamburg, zwischen Volkspark und Elbtunnel, 3 Kilometer Stop and Go. Der Ballindamm ist dicht wegen Ironman am Wochenende. Morgen geht's los. Zwischen Glockengießerwald und Jungfernstieg ist da gesperrt, noch bis Montagmorgen um 5. Und ein Blitzer steht in Hamm auf der Eifelstraße, stadteinwärts hinter der Kreuzung Luisenweg. Gute Fahrt euch!
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Metallica auf Rockantenne Hamburg, der beste Rock nonstop an eurem Samstagvormittag. Heute vor 39 Jahren haben die Jungs von Genesis eine der erfolgreichsten Platten ihrer Bandgeschichte rausgebracht. Kennt ihr alle? Da ist Hit an Hit an Hit drauf auf Invisible Touch. Schön schnelle Nummern wie der Titeltrack sind drauf. Ganz viel Kraft kriegt ihr bei Tonight, Tonight, Tonight. Chillig konnten sie auch richtig gut bei In Too Deep zum Beispiel. Eine der Singles kommt aber mit einem ganz besonderen Highlight, Land of Confusion. Zieht euch unbedingt nochmal dieses großartige Musikvideo rein. Da seht ihr Phil Collins, Tony Banks und Mike Rutherford als total skurrile Karikaturpuppen. Und mit dabei sind auch viele Politiker in Zeiten des Kalten Krieges. Wirklich mega Video und auch der Song, der macht unfassbar viel Spaß. Hört ihr jetzt Genesis für euch am Samstagnachmittag hier

0: Dishwalla. Hier auf Rockantenne Hamburg. Das klingt so richtig nach Wochenende. Diese Songs, die so schön Gitarre drin haben, aber so wie so eine Decke sich über dich legen. Finde ich großartig. Gleich der nächste Kracher an eurem Wohlfühlsamstag. The All-American Reject. Der beste Rock nonstop. Gleich bei euch um 9:45 hier auf Rockantenne Hamburg.
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12: Ich bin Leon Stojanovic, es ist 10 Uhr, guten Tag. Hamburg ist Organspende-Spitzenreiter. Bundesweit kommen prozentual die meisten Spender aus der Hansestadt. Auf 1 Million Einwohner kommen 35 Organspender, so die Deutsche Stiftung Organtransplantation. Aber auch die transplantierten Organe selbst nehmen immer mehr zu. Bis Ende Mai wurden 105 Transplantationen durchgeführt. Fast jeder Vierte bezahlt über 100 Euro fürs Girokonto. Das geht aus einer Umfrage des Vergleichsportals Verivox hervor. Besonders teuer wird's für Sparkassenkunden. Hier zahlt mehr als jeder Dritte über 100 Euro im Jahr. Günstiger oder kostenlos sind Direkt- oder Onlinebanken ohne Filialen. Das ist der wohl größte Schock vor der Fußball-WM. Youngster Lennart Karl vom FC Bayern hat sich im Abschlusstraining in Chicago einen Muskelbündelriss zugezogen und fällt für das komplette Turnier aus. Nachnominiert wurde der 20-jährige Hassan Ouedraogo von RB Leipzig.
13: Dankeschön, Leon. Gleich die All-American Rejects für euch. Jetzt das Rockantenne Hamburg Wetter. Und es gibt was zu feiern. Leute, das Wetter, es ist volljährig geworden. 18 Grad bei den Landungsbrücken, 18 auf der Uhlenhorst, 18 bei euch in Norderstedt. Geht noch hoch auf 21 Grad. Jetzt Sonne und Wolken im Wechsel, bleibt trocken. Erst so am späten Nachmittag kann dann auch wieder ein bisschen Regen dazukommen. Morgen auch weitestgehend nass, bis zu 16 Grad, deutlich kühler. Montag geht es dann aber wieder in die 20er. Ne? Also es ist nicht ganz so schlimm.
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13: Stop and go auf der A7, Flensburg Richtung Hamburg, zwischen Stellingen und Elbtunnel, 5 Kilometer mittlerweile. Ansonsten in der Stadt Balindamm gesperrt zwischen Glockengießerwald und Jungfernstieg, in beiden Richtungen zu wegen Ironman, der morgen ansteht. Bis Montagmorgen kommt er da nicht durch. Und ein Blitzer steht auf der A255 stadtauswärts in der Überleitung zur A1. Da sind 60 km/h erlaubt. Habt ihr noch irgendwas gesehen? Dann klingelt doch gerne mal durch. 0800 106 8666. Kostet auch nichts.
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13: Moin. Denkt ja auch manchmal so, es ist schon toll, in Rock City Hamburg zu leben oder zumindest in der Nähe. Da gönnt ihr euch wirklich immer die allergeilsten Konzerte. Irgendwas ist immer. Gestern Abend hoher Besuch von Jack White von den White Stripes. Die Highlights vom Gig in der Georg-Elser-Halle, die hört ihr gleich um 21:15. Jetzt, wie versprochen, die All-American Rejects für euch. 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

The Cure, der beste Rock Nonstop hier auf Rockantenne Hamburg. Ich finde ja, Robert Smith, der Sänger von denen, der hat schon so ein bisschen Ähnlichkeit zu Jack White, finde ich. Der hat auch eine sehr helle Haut, ziemlich dunkle Haare. Jack White ist jetzt nur nicht ganz so zerzaust. Gestern Abend haben wir ihn zu euch in die Georg-Elser-Halle geholt, den Sänger und Gitarristen der White Stripes.

0: Oh yeah. Das war ziemlich cool. Vielleicht habt ihr das ja auch bei uns diese Woche in den Musiknews gehört. Jack White hat Studententickets für 20 Euro an der Abendkasse angeboten. Sehr nobel. Unser Reporter Max, der hat festgestellt, in der heißen Halle, da waren dann mehr so die Langzeitstudenten. Aber die fanden es richtig geil.
1: Ich liebe Jack White schon seit 20 Jahren, deswegen ist das echt so, geil. Endlich mal wieder gesehen.
2: Also ich bin bei Jack White eigentlich immer dabei, wenn er in Deutschland ist. Eigentlich komme ich aus Köln, bin extra angereist und war wie immer top.
3: Es ist einfach irgendwie ein richtiger Mucker so. Also der, man merkt, dass der richtig Bock hat, Musik zu machen.
4: Der Sound war richtig fett. Jack White und seine Jungs haben richtig gut abgeliefert. Ja. Sie haben genau das gebracht, wofür wir sie lieben.
0: Ja, alles gebracht, aber Leute, ganz ehrlich, eine Sache haben sie nicht gebracht. Und zwar diesen Song hier, das müssen wir jetzt nachholen. Jack White, Solo für euch am Samstag mit Fear of the Dawn, hier auf Rockantenne Hamburg.

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0: Die Scorpions hier auf Rock Antenne Hamburg. Was ein Brett. 0800 1068 666. Nina ist dran. Moin, was gibt's?
1: Ich wollte euch einen Unfall melden. Und zwar auf der Berner Brücke. Da hat eben gekracht ein LKW mit dem PKW. Also vorsichtig, wenn ihr da ranfahrt.
0: Danke, Nina. Gute Weiterfahrt. Jetzt mit Weezer.
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0: Dieser, herrlich.
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0: Zurück in die 90er zu den Red Hot Chili Peppers.

0: Mucke zum, ja, zum Beispiel in der Garage am Autoschrauben. Hier gleich um 11:15 auf Rockantenne Hamburg.
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2: In Norderstedt wird's an diesem Samstag wieder ziemlich schwierig, sich für nur ein Konzert zu entscheiden. Denn bei der 8. Musikmeile Norderstedt Mitte spielen sich 16 Bands und Künstler durch 8 verschiedene Locations entlang der Rathausallee. Von Rock über Blues bis Soul und Irish Folk hin zu Trip-Hop ist musikalisch wirklich alles dabei, was einen langen Abend gefährlich kurz wirken lässt. Das Besondere an der Musikmeile Norderstedt steht Mitte ist ganz klar, mit nur einem Ticket springt ihr den ganzen Abend zwischen den Bühnen hin und her und baut euch so euer eigenes Mini-Festival zusammen. Los geht's diesen Samstag um 18 Uhr. Gespielt wird bis Mitternacht. Tickets bekommt ihr online im Ticket-Corner in der Hopfenliebe bei Famila Norderstedt oder ab 17 Uhr direkt an der Abendkasse vor dem Tafelraum an der Hopfenliebe. Wer neue Lieblingsbands entdecken will, hat hier die besten Chancen. Also, wir sehen uns bei der 8. 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
19: 10.32 Uhr. Das Rockantenne Hamburg Wetter. Ich habe so ein bisschen das Gefühl, die Sonne hat sich jetzt erstmal wieder ein bisschen verabschiedet. Aber ich bin ja hier auch in so einer Häuserschlucht in der City. Da kann ich es eh nicht so richtig beurteilen. Aber es ist doch immer noch heller, als ich erwartet hätte. 18 Grad hier in der City. Es geht noch wärmer bis zu 21 Grad. Dafür bleibt es trocken. Erst Regen am späten Nachmittag dann möglich. Morgen geht es schon mit Regen am Vormittag los, zieht sich dann auch so durch den Tag. Es wird deutlich kühler, bis zu 16 Grad. Dafür am Montag wieder bis zu 22. Das ist okay.
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19: A7 Flensburg Richtung Hamburg, da stockt es zwischen Stellingen und Waltershof mittlerweile 6 Kilometer.

0: Fleetwood Mac, der beste Rock Nonstop am Wochenende. Geil. Morgen findet das große Monaco-Rennen in der Formel 1 statt. Vielleicht kennt ihr das. Das ist immer so eng, die kommen da gar nicht so richtig in Fahrt, habe ich immer das Gefühl. Da habe ich eine viel bessere Idee. Wenn ihr Autorennen mögt, dann merkt euch den 17. Juni. Da fahrt ihr einfach selbst. Und zwar wir alle gemeinsam. Jawohl.
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0: Im Ralf Schumacher Kart Center in Bisping. Das ist mittlerweile Tradition. Ihr meldet euch da an mit eurer Firma auf rockantenne.hamburg. Vielleicht laden die Kollegen Schmidt und Lilly aus der Rockantenne Hamburg Frühschicht euch am Montagmorgen schon ein. Und wenn ihr noch so Bedenken habt, ihr denkt euch vielleicht so, ja, Kartfahren, ist das nicht viel zu gefährlich? Keine Sorge, an der Strecke, da steht 24/7 ein erfahrener Rennleiter, der wohnt da quasi und sorgt für Ordnung. Moin Christian.
2: Moin.
0: Kartfahren nach einem harten Arbeitstag mit dem Team, das ist eine gute Idee, oder?
2: Ich sag mal so, wenn man den ganzen Tag im Betrieb ist und quasi jeden Tag die gleichen Aufgaben erledigt, ist das eine willkommene Abwechslung, vielleicht auch mal andere Facetten vom Chef oder von dem Azubi oder von den Angestellten mitzukriegen.
0: Ja, und da muss man sich ja auch so ein bisschen abreagieren, ne? Wie schnell fährt man denn eigentlich mit so einem Kart, sag mal?
2: Unsere Karts werden so zwischen 60 und 70 km/h schnell und das fühlt sich natürlich in so einem Kart wesentlich schneller an als im Auto. Also es ist schon ein hoher Nervenkitzel.
0: Okay. Habt ihr

hoher Nervenkitzel. Lasst euch das nicht entgehen, Leute. 17. Juni, unser Rockert in Hamburg Card Cup. Heiße Schlitten und dazu geile Mucke. Jetzt, wie versprochen, Green Day für euch mit Know Your Enemy am Samstag hier auf Rockantenne Hamburg.

0: ACDC, ganz große Rockkracher an eurem Samstagvormittag. Und ja, ihr freut euch doch direkt jetzt schon mal auf das nächste Brett von Guns N' Roses. Gleich bei euch um kurz nach 11. Das ist der beste Rock Nonstop hier auf Rockantenne Hamburg.
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4: Ich bin Leon Stojanovic, es ist 11 Uhr, guten Tag. Schleswig-Holstein braucht mehr Blut. Deswegen ist bald das Blutspendemobil des Uniklinikums Schleswig-Holstein unterwegs. Der umgebaute Wohnwagen hat Platz für 4 Spender. Dazu gibt es eine kleine Sitzecke und sogar eine Küchenzeile. Das Blutspendemobil macht bei Unternehmen oder auf öffentlichen Plätzen Halt. Heute ist Tag der Bundeswehr und deswegen öffnen 10 Standorte der Truppe heute für Besucher ihre Tore. Die können dann etwa selbst in einen Panzer oder Helikopter einsteigen. Angesichts des Personalmangels will sich die Bundeswehr damit unter anderem für mögliche Bewerber attraktiver machen. Alexander Zverev steht kurz vor seinem ersten Grand-Slam-Titel. Gestern hat er sich bei den French Open das Finalticket gesichert und muss morgen gegen den Italiener Flavio Cobolli ran. Auf dem Papier ist Zverev der klare Favorit, Dritter in der Weltrangliste und Cobolli steht auf Platz 10. Im direkten Vergleich führt Zverev 3:1.
5: Dankeschön, Leon. Gleich Classic Rock von Guns N' Roses für euch. Jetzt das Rockantenne Hamburg. Wetter mittlerweile 19 Grad gemessen beim Hauptbahnhof, 19 in Eppendorf und bei euch in Buxtehude. 21 Grad ist das, was ihr noch so bekommt, maximal. Aktuell Sonne und Wolken im Wechsel, ist ganz angenehm, kann man mal rausgehen. Später am Nachmittag, vor allem am späten Nachmittag, ist Regen dabei, geht dann morgen auch so weiter. Ziemlich nass und auch windig und deutlich kühler, bis zu 16 Grad. Da ist der Montag mit 22 Grad schon deutlich angenehmer wieder.
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5: Gerade reingekommen, A1 Bremen Richtung Hamburg zwischen Maschener Kreuz und Harburg, da brennt ein Auto, da bitte Vorsicht. Und A1 Hamburg Richtung Lübeck, Höhe Dreieck, Norderelbe, da steht ein Liegenbleiber. A7 Flensburg Richtung Hamburg zwischen Stellingen und Waltershof, 6 Kilometer Stop and Go. Und hier in der City ist der Ballindamm gesperrt zwischen Glockengießerwall und Jungfernstieg. Da ist jetzt schon gesperrt wegen Ironman morgen, bis Montagmorgen um 5 kommt ihr da nicht weiter. Und ein Blitzer steht auf der A255 stadtauswärts in der Überleitung zur A1. Da sind 60 erlaubt. Habt ihr noch was? Dann sagt gern Bescheid. 0800 168 666.
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5: Moin.
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5: So, ich weiß nicht, ob ihr das schon bemerkt habt, aber guckt mal auf den Kalender, Leute. Heute ist der 6.6.2026. Mann, was ein Zufall, dass ich heute an diesem glückbringenden Datum einen frisch ausgefüllten Lottoschein 6 aus 49 für euch habe. Und da sind im Jackpot immer noch 50 Millionen Euro. Alter Schwede, den müsst ihr doch haben. Holt ihn euch gleich um 10 nach 11. Jetzt, wie versprochen, Guns N' Roses.
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0: Evanescence neu mit Who Will You Follow hier auf Rockantenne Hamburg. Gleich Classic Rock für euch von Whitesnake. Was haben wir heute? 6.6.26. Das wird vielleicht euer Glückstag heute. Ihr kriegt nicht nur den besten Rock nonstop auf die Ohren, ihr schnappt euch mit ein bisschen Glück das ganz große Geld. Und mit ein bisschen meine ich halt wirklich, wirklich sehr viel. Bis zu 50 Millionen Euro sind im Jackpot. Da wirst du ja verrückt bei so viel Geld. Was würdet ihr euch damit so kaufen?
1: Oh, eine kleine Insel. Und da kommt ein kleiner Golfplatz drauf. Und natürlich auch noch ein kleiner Privatlandeplatz, dass ich mit meinem privaten Flugzeug landen kann. Das wäre, glaube ich, geil. 50 Millionen.
2: Davon würde ich mir so ein richtig tolles Fahrrad kaufen. Und dann würde ich noch direkt einen Park dazu kaufen, um da durchzufahren.
1: So ein schönes Kart, so ein richtig aufgemotztes Kart, darf auf Rockantenne Hamburg draufstehen. Und das wird dann, glaube ich, geil.
0: Ja, das wird richtig geil. Damit das überhaupt klappen kann, habe ich jetzt was für euch. Und zwar einen voll ausgefüllten Lottoschein. 6 aus 49. Für die Ziehung heute am Samstag. Schnappt ihn euch. Ihr müsst eigentlich nur dafür anrufen. 0800 106 8666 durchklingeln

0: Roxanne, The Police, euer Samstagvormittag mit dem besten Rock nonstop hier auf Rockantenne Hamburg und der Chance auf fette, fette Kohle. Hier ist das Lottoscheinchen. Ihr müsst es mir nur aus der Hand reißen. 0800 1068 666. Wer rockt jetzt mit uns? Moin.
1: Moin, hier ist Christiane.
0: Hallo Christiane, was geht so bei dir am Wochenende?
1: Oh, heute gehen wir schön essen mit Freunden, Fisch essen.
0: Oh, Fisch essen.
1: Ja, und morgen eigentlich im Garten, aber das Wetter soll ja nicht so gut werden, ne?
0: Ah, schauen wir mal. Aber so ein bisschen genau. Fisch ist ja schon mal großartig. Das geht ja auch ins Geld. Aber 50 Millionen Euro im Jackpot, das wäre ja natürlich noch krasser. Was würdest du damit so anstellen? Noch mehr Fisch kaufen, noch mehr im Garten arbeiten? Oder was wäre dein Plan?
1: Nee, also unser Plan ist immer, einen Resthof in Altona zu kaufen.
0: Was ist denn ein Resthof? Ein Recyclinghof oder was?
1: Ein ehemaliger Bauernhof.
0: Ach so.
1: Nein, ein ehemaliger Bauernhof.
0: Ach schön.
1: Und da es das nicht gibt, haben wir gedacht, wir bauen den dann oben auf das Parkdeck von IKEA.
0: Das ist eine super Idee. Ich rufe gleich mal an bei IKEA und versuche, ob die das machen. In der Zwischenzeit musst du aber auch erstmal die Kohle dann klar machen. Der Lottoschein 6 aus 49 für die Ziehung heute, der geht schon mal an dich. Glückwunsch, Christiane.
1: Ach, super, danke schön, klasse.
0: So, und pass auf, ich habe jetzt einen Song rausgesucht, der deinem zukünftigen Reichtum auch gerecht wird. Hier kommt The Lifestyle of the Rich and the Famous von Good Charlotte hier auf Rock Antenne Hamburg.
1: Ja, sehr gut.
0: Schönes Wochenende.
1: Das passt. Ja, dir

0: Come on, good Charlotte, die gute Charlotte für euch am Samstag vormittag.
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0: 500 Meilen Classic Rock von den Proclaimers. Und eine großartige Classic Rock Nummer von Kiss. Kann man jetzt schon so ein bisschen schunkelnd in den Arm liegen. Hier mit dem besten Rock Nonstop. Hört ihr alles gleich um kurz nach 11:30. Nee, um 11:30 natürlich auf Rock Antenne Hamburg.
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7: 11.31 Uhr, halb zwölf. Das Rockantenne Hamburg Wetter jetzt gleich zum Mittags, ja, ich will mal sagen Mittagspause. Vielleicht habt ihr ja frei, vielleicht arbeitet ihr ja genau wie ich, dann macht ihr auch eine Mittagspause. Und da ist es doch recht schön gerade mit ein bisschen Sonne hier in der City. 19 Grad, kannst du auch nicht meckern. Regen erst in den Nachmittagsstunden dabei, dann bis zu 21 Grad drin. Morgen nur noch bis zu 16 und dann vormittags, nachmittags Regen und auch Wind. Montag wieder ein bisschen freundlicher, bis zu 22 Grad.
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7: Stop and Go auf der A1, Bremen Richtung Hamburg. Das hat was mit dem brennenden Auto zu tun. Zwischen Maschner Kreuz und Stillhorn 7 Kilometer Stop and Go. Da ist die Fahrbahn auf eine Spur verengt. Feuerwehr ist da noch im Einsatz. Und A7 Flensburg Richtung Hamburg. Da ist es jetzt auch ganz schön voll. Zwischen Dreieck Nordwest und Waltershof mittlerweile 7 Kilometer Stop and Go. In der Stadt morgen der Ironman. Deswegen gibt es jetzt schon eine Sperrung. Ballindamm zwischen Glockengießerwald und Jungfernstieg in beiden Richtungen zu bis Montagmorgen um 5. Und ein Blitzer steht in Hamm auf der Eifelstraße, stadteinwärts hinter der Kreuzung Luisenweg. Wenn ihr noch irgendwas seht, dann schnell durchklingeln 0800 1068 666. Gute Fahrt.
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Träumchen Kiss hier auf Rockantenne Hamburg. Vorsicht bitte auf der A261, Achtung Autofahrer, Dreieck Südwest Richtung Buchholzer Dreieck, zwischen Tötensinn und Buchholzer Dreieck, da Gefahr durch eine ungesicherte Unfallstelle. Das ist kein Träumchen.

0: Nickelback, der beste Rock Nonstop von den ganz großen Rockgrößen aus aller Welt und auch von den Rockern, die vielleicht ja ein Stockwerk über euch wohnen oder neben euch oder vielleicht die Straße runter, wer weiß. Unsere Lokalhelden des Rock, sie sind überall in der Stadt verteilt und um die geht's jetzt bei Kollege Leo Lange aus der Musikredaktion.
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2: Heute geht es um Slime. Gegründet 1979 am Gymnasium Heidberg in Langenhorn, machen Slime gleich von Anfang an so richtig Welle, weil sie damals selbst in der Punkszene durch ihre provokativen Texte auffallen. Songs wie Wir wollen keine Bullenschweine bringen ihnen sogar die Aufmerksamkeit des Verfassungsschutzes ein. Das Lied landet auf dem Index, ein Verfahren wegen Volksverhetzung wird schließlich eingestellt. Der Konflikt heizt den Erfolg und den Status der Band in der Punkszene aber natürlich eher noch an. Sie werden zum Symbol des Widerstands gegen Polizei, Staat und Gesellschaft überhaupt in einer sehr politisch aufgeladenen Zeit hier bei uns in der Stadt. Viele Parolen, die heute noch in der linken Szene verwendet werden, haben damals ihren Anfang in Songs und Aussagen von Slime. Mit dem dritten Album kommt dann aber der Bruch. Die Texte der Band setzen sich ein wenig ab vom früheren Parolengebrülle, der Sound wird differenzierter und aus der Szene wird ihnen sofort Kommerz und Ausverkauf vorgeworfen. Die Anfeindungen werden so schlimm, dass sich die Band schließlich trennt. Allerdings nur zum ersten Mal, denn Slime erweisen sich als regelrechtes Stehaufmännchen. Und das leider auch, weil viele der Probleme, die sie mit unvergleichlicher Power und Wut besingen, auch ungebrochen aktuell bleiben. Meinen Lokalpokal will ich deswegen an einem Song aus der jetzigen Zusammensetzung von Slime vergeben, in dem es diesmal um Wohnungslosigkeit und das Leben auf der Straße geht. Hier ist die Punkband, die die gesamte Szene weit über Hamburg hinaus beeinflusst hat. Hier sind Slime in ihrer neuesten Phase mit Ich komm schon klar. Gibt's nur hier bei Rockantenne Hamburg.

0: Volle Leute, Queen am Samstag. Heaven for everyone. Nochmal, Achtung Autofahrer, immer was los auf der A7, Hamburg Richtung Flensburg, zwischen Dreieck Nordwest und Schnelsen. Da jetzt Gefahr durch Fahrradfahrer auf der Straße. Vorsichtig fahren bitte. Gleich sommerlicher Rock mit Kid Rock. Hört ihr gleich um kurz nach 12 hier auf Rockantenne Hamburg.
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4: Ich bin Leon Stojanovic, es ist 12 Uhr, guten Tag. Schleswig-Holstein hat mehr Organspender. Wie die Deutsche Stiftung Organtransplantation mitteilt, wurden bis Ende Mai fast 50 Organe für bundesweite oder internationale Spenden entnommen. Spitzenreiter ist dabei aber Hamburg, auf 1 Million Einwohner kommen 35 Spenden. Die Nosferatu-Spinne ist wohl bundesweit verbreitet. Wie die Umweltorganisation NABU jetzt mitteilt, wurde die Spinne auch in Mecklenburg-Vorpommern gesichtet. Das Bundesland war bisher das einzige ohne Besiedelung. Die Nosferatu-Spinne stammt ursprünglich aus dem Mittelmeerraum, seit 2005 breitet die sich aber auch in Deutschland immer weiter aus. Fußball nur als Hintergrundgeräusch. Laut einer O2-Umfrage sind mehr als 3/4 aller Befragten während eines Spiels am Handy. Die meisten lesen oder schreiben Chatnachrichten, 1/4 telefoniert sogar oder verschickt Sprachnachrichten. Andere surfen nebenbei im Internet oder shoppen. Der Trend geht klar zum Second Screen.
5: Danke Leon und Handy weg. Gleich Kid Rock für euch, jetzt das Rockantenne Hamburg Wetter. Da lohnt es sich, ja, nicht nur aus dem Fenster zu gucken, sondern auch mal rauszugehen, denn da ist noch Sonne draußen, da sind ein paar Wolken, macht aber alles nichts, denn es ist trocken bei jetzt 20 Grad gemessen in der Hafen City, 20 in Jenfeld, 19 bei euch in Kaltenkirchen, geht hoch auf 21 Grad heute. Spät am Nachmittag kann es dann auch mal ein paar Schauer geben, morgen dann auch Regen, vor allem vormittags, nachmittags dabei. Es wird deutlich kühler, bis zu 16 Grad, Montag wird es aber wieder ein bisschen angenehmer.
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5: Vorsicht bitte auf der A1 Hamburg Richtung Geesthacht, in der Überleitung zur A25 Richtung Geesthacht, da steht ein Liegenbleiber. Und auf der A7 Flensburg Richtung Hamburg zwischen Raststätte Holmoor West und Schnelsen Nord, da liegen Gegenstände auf der Straße rum. Stop and Go weiterhin auf der A1 Bremen Richtung Hamburg zwischen Maschnerkreuz und Stillhorn. 7 Kilometer sind das da. Da ist die Strecke auf eine Spur verengt wegen eines Feuerwehreinsatzes. Da hat ein Auto gebrannt oder brennt sogar noch. A7 Flensburg Richtung Hamburg, auch da Stop and Go zwischen Dreieck Nordwest und Waltershof. 6 Kilometer. Und der Ballindamm ist gesperrt zwischen Glockengießerwall und Jungfernstieg in beiden Richtungen wegen Ironman morgen. Das Wochenende noch dicht.
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5: Ach, Leute, wenn ich so nach draußen gucke, denke ich mir so, ach ja, Festivalsommer, ich wäre schon bereit. Wie sieht's mit euch aus? Damit ihr auch wirklich gut vorbereitet seid, das ist ja wichtig, haben wir uns an diesem Wochenende mal bei Rock im Park umgehört, auf was ihr da alles nicht verzichten könnt bei so einem Festivalbesuch. Gleich um 11:45 zählen wir mal alles auf. Ich fange mal an mit Dosenravioli. Ne, der Rest kommt gleich. Jetzt, wie versprochen, Kid Rock, all summer long, let's go!
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0: Nirvana. Ein Festival für die Ohren am Samstagmittag. Das ganz große Festival, das kommt aber jetzt.
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0: Rock am Ring und Rock im Park dieses Wochenende. Allein 80.000 Fans sind bei Rock im Park. Wo ist das eigentlich nochmal?
2: In Nürnberg.
0: Ach ja, ihr könnt euch denken, die 80.000 Leute da in Nürnberg, die kennen sich aus. Die wissen genau, was man zu so einer fetten Rocksause so mitnehmen muss.
3: Panzertape. Wir haben zum Beispiel eine Plane aufgehängt, damit der Regen draußen bleibt und das ist sehr wichtig.
0: Ja,
3: also halt mittlerweile auch schon sehr praktisch, auch einfach für die Mülltüten, dass man die aufhängen kann.
4: Regenponcho, dann ist ja gar nicht so unpraktisch, ja.
5: Biertrichter und ja, Turbine.
6: Alkohol. In jeder Form. Und später der Grill.
7: Meine Brille, ne? Aber ansonsten, Wein ist halt echt nicht so schlecht, ne? Bisschen Klopapier.
8: Hätte ich gesagt, Ohrenstöpsel. Ja, ich werd 40.
0: Ja, habt ihr mitgeschrieben, das war jetzt quasi eure Packliste fürs nächste Festival, ne? Für mich auch noch ganz wichtig, ein Göffel. Also so eine Gabel-Löffel-Kombination. Damit könnt ihr Suppe essen und Ravioli und es spart Platz in der Tasche. Ha, ist genial. Jetzt eine Band, die morgen bei Rock im Park auftritt. Das wird ziemlich fett. Social Distortion. Hört ihr jetzt mit einer brandneuen Nummer, hier ist Born to Kill, der beste Rock nonstop auf Rockantenne Hamburg.

0: Coldplay und Yellow. Oh Mann, war das Zeit, ne? 2000, da haben sie noch richtig Rock gemacht, so mit E-Gitarre und mit dem ganzen Kram. Ich mag sie trotzdem auch.
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0: Alte Haudegen, aber sowas von New Rolling Stones. Geil. Und sie gönnen's auch echt immer noch. Genauso wie die Black Crowes. Hört ihr alles gleich ab kurz nach 12:30 hier auf Rock Antenne Hamburg.
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7: 12.30 Uhr, 12:30, 12:30. Das Rockert in Hamburg. Wetter mit schön viel Sonne. So ein paar Wolken sind dabei, aber es macht nichts, weil es ist ja trocken, zumindest jetzt. Am späteren Nachmittag, da ziehen ein paar Schauer durch. Auch am Abend fällt Regen. Das war jetzt in den vergangenen Tagen auch mal so, dass es eher so am Abend kommt, habe ich das Gefühl. 19 Grad jetzt hier in der City, geht noch hoch auf 21 Grad. Morgen dann auch Regen, vor allem vormittags. 16 Grad, wird dann deutlich kühler. Am Montag dann wieder Sonne-Wolken-Mix bis zu 22 Grad.
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7: Vorsicht bitte auf der A1, Lübeck Richtung Hamburg, zwischen Ahrensburg und Stapelfeld, da liegen Müllsäcke auf der Straße. Gegenstände liegen da auf der A7, Hannover Richtung Flensburg, zwischen Waltershof und Elbtunnel. Und auf der A23, Hamburg Richtung Heide, zwischen Elmshorn und Horst Elmshorn, da steht ein Liegenbleiber. Immer noch 7 Kilometer Stop and Go auf der A1 Bremen Richtung Hamburg zwischen Maschnerkreuz und Stillhorn wegen eines Feuerwehreinsatzes. Und auf der A7 Flensburg Richtung Hamburg zwischen Dreieck Nordwest und Waltershof. Boah, schon noch so knackige 6 Kilometer Stop and Go. Wenn ihr noch was habt, dann sagt Bescheid. 0800 168 666.
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0: Volle 6 Minuten mit den Stones am Samstagmittag. Die Herren, die haben aber auch wirklich immer Zeit für euch am Wochenende. Natürlich hier auf Rockart in Hamburg. Gleich Bon Jovi. Und jetzt ein kleiner Reminder, Leute. In den vergangenen Tagen, da sind Dinge passiert.
1: Die Woche noch einmal im Schnelldurchlauf. Montag.
2: Huhu, laut einer neuen Auswertung zahlen wir Deutschen mit im Schnitt 39 Cent pro Kilowattstunde die zweithöchsten Strompreise in Europa. Nur in Irland ist Strom mit 40 Cent noch teurer. Man kann also sagen, unsere Strompreise sind schon völlig verrückt, aber 40 Cent, das zahlen wirklich nur die Irren. Verstehen Sie? Ach komm, geht ja auch gerade erst los.
1: Dienstag.
2: Die Rolling Stones bringen bald ihr 25. Studioalbum raus, bei dem auch Ex-Beatle Paul McCartney als Gastmusiker dabei ist. McCartney bei den Stones. Das ist ungefähr so, als würde Helene Fischer bei Rammstein mitsingen. Was?
3: Immer wieder.
2: Oh, bitte nicht.
3: Ich will.
2: Okay.
1: Mittwoch.
2: Heute ist Wiederhole alles Tag. Oder wie man beim Fernsehen sagt, Sommerpause.
1: Mittwoch.
2: Heute ist Wiederhole alles Tag. Oder wie man beim Fernsehen sagt, Sommerpause.
1: Donnerstag.
2: Happy Birthday. Heute vor 65 Jahren lief in der ARD die erste Ausgabe der Sportshow. Seit 65 Jahren wissen Millionen Männer, wann sie am Samstag mit dem Autowaschen fertig sein müssen. Ja. Normalerweise kommt jetzt immer jemand rein, aber heute wohl nicht. Sehr gut. Dann bis zum nächsten Mal.
4: Sven!
2: Ach komm!
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0: Und jetzt, wie versprochen, Bon Jovi für euch. It's My Life. Das ist der beste Rock. Don't stop.

0: Uriah Heep, der beste Rock Nonstop hier auf Rockantenne Hamburg. Na, geht ihr heute Abend noch tanzen, ne? Am Samstag? Kann man machen. Oder geht ihr tanzen und am Ende sitzt ihr dann nur so da dumm an der Seite rum und eure Frau tanzt und dann ist sie sauer auf euch? Ach ja, Hauptsache ihr habt Spaß und das Tanzen, das könnt ihr auch einfach Billy Idol überlassen. Der tanzt mit sich selbst. Party gleich hier um kurz nach eins.
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5: Ich bin Leon Stojanovic. Es ist 13 Uhr. Guten Tag. Alexander Zverev steht kurz vor seinem ersten Grand-Slam-Titel. Gestern hat er sich bei den French Open das Finalticket gesichert und muss morgen gegen den Italiener Flavio Cobolli ran. Auf dem Papier ist der Hamburger der klare Favorit, Dritter in der Weltrangliste, Cobolli steht auf der 10 und im direkten Vergleich führt Zverev 3:1. In Deutschland werden immer mehr Organe gespendet. Bis Ende Mai wurden rund 1400 Spenderorgane registriert. Im selben Zeitraum letztes Jahr waren es gut 150 weniger. Trotz des Anstiegs würden die Spenderorgane aber nicht reichen, um alle Patienten auf der Warteliste versorgen zu können. Heute Abend wird die erste Runde des DFB-Pokals ausgelost. Ab 18 Uhr zieht Ex-Schiri Dennis Aitken die 32 Partien live aus dem Deutschen Fußballmuseum in Dortmund. Die Teams sind wieder in einen Profi- und einen Amateurtopf aufgeteilt. Die kleineren Clubs dürfen zu Hause spielen.
6: Danke, Leon. Gleich Billy Idol für euch, jetzt das Rockantenne Hamburg Wetter mit, ich muss mal kurz nachgucken, ob es jetzt die 20 sind. Es sind die 20 Grad hier bei uns in der City, 20 auch in Kleinborstel und bei euch in Pinneberg, 21 die Höchsttemperatur. Es ist ein bisschen bedeckter geworden und der Regen lässt ja noch so ein bisschen auf sich warten. Am Spätnachmittag und Abend kommt da was runter, auch morgen Vormittag ist Regen eingeplant und Wind auch, bis zu 16 Grad, also ordentlich kühler. Montag dann wieder bis zu 22 Grad, das ist ein bisschen besser dann.
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6: So, da haben wir einmal auf der A7 Flensburg Richtung Hamburg zwischen Volkspark und Bahrenfeld eine Sperrung der linken Spur. Da steht nämlich ein Auto auf der linken Spur, Polizei schon vor Ort, das ist doch die Hauptsache. So, dann haben wir auf der A1 Bremen Richtung Hamburg immer noch Stop and Go zwischen Maschnerkreuz und Stillhorn. Das sind immer noch so knapp 7 Kilometer. Und auf der A7 auch da voll, Flensburg Richtung Hamburg, ab Dreieck Nordwest bis Waltershof 6 Kilometer. In der anderen Richtung jetzt auch voll, und zwar ab Heimfeld geht das bis Elbtunnel, 7 Kilometer stockender Verkehr. Bei uns in der City ist der Ballindamm gesperrt zwischen Glockengießerwald und Jungfernstieg, schon mal wegen Ironman morgen. Sperrung geht bis Montagmorgen um 5. Und wenn ihr noch was habt, dann sagt Bescheid, 0800 168 666.
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6: Moin.
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6: Oh, was ist das denn? Ah, 50 Millionen Euro. Mal eben so. Das klingt wie ein Traum. Aber manchmal muss man für seine Träume auch ein bisschen was tun. Gleich um 10 nach 1, da verrate ich, was ihr tun müsst, um den zweiten meiner zwei Lottoscheine zu bekommen. Die sind bereits ausgefüllt für die Ziehung heute am Samstag. Toi, toi, toi. Jetzt, wie versprochen, Billy Idol.
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0: Yeah, Five Finger Death Punch, neu mit Eye of the Storm. Ihr hört Rockantenne Hamburg und das hat sich heute richtig gelohnt, denn nicht nur, weil wir den besten Rock Nonstop für euch spielen, sondern heute, am 6.6.2026, da helfen wir eurem Glück mal richtig auf die Sprünge. Leute, mit einem Lottoschein 6 aus 49. Im Jackpot immer noch 50 Millionen Euro. Wahnsinn, was stellt man denn damit so an?
1: Da würde ich mir einen Camper holen und eine Weltreise machen, um nochmal nach Thailand zu fahren, nach China, nach Japan, alles Mögliche, ja.
2: Also, wenn ich 50 Millionen im Lotto gewinnen würde, dann würde ich mir einen Honda NSX kaufen. Ist ein Supersportwagen. Und dann, wenn ich auf der Autobahn fahre, AC/DC Highway to Hell hören.
0: Ja, das klingt auch nach einem Plan, oder? Das findet ihr auch. Dann holt euch das Scheinchen jetzt einfach anrufen auf der 0800 168 666. Und dazu Classic Rock. Schön zum Abfeiern. Europe hier auf Rockantenne Hamburg. Rock the Night.

0: Die Lemonheads, Mrs. Robinson, der beste Rock Nonstop hier auf Rockantenne Hamburg. 0800 1068 666. Ihr ruft an und dann holt ihr euch das Ding. Einen frisch ausgefüllten Lottoschein 6 aus 49 für die Ziehung heute am Samstag. Wer rockt jetzt mit uns? Moin.
1: Moin, Julian, Martin hier.
0: Martin, von worauf rufst du denn an?
1: Aus dem Auto in Buchholz.
0: Aus dem Auto in Buchholz. Dann sag doch mal, 50 Millionen Euro heute im Jackpot. Was wäre da so die bekloppteste Investition, die du mit so viel Geld tätigen würdest? Ich bin sehr gespannt.
1: Ein Bankenticket auf Lebenszeit.
0: Bankenticket auf Lebenszeit? Kann man sich das überhaupt kaufen?
1: Das weiß ich nicht, aber ich würde es versuchen damit.
0: Dann kannst du wahrscheinlich sogar, kriegst du sogar einen eigenen Slot bei jedem Backenfestival.
1: Ja.
0: Vielleicht. So, Martin, wir schauen mal, ob das was wird. Sag Bescheid auf jeden Fall, wenn du so viel Glück hast, denn ich schenke dir schon mal hiermit deinen Lotto.

0: Herzlichen Glückwunsch.
1: Wie geil ist das denn? Vielen, vielen Dankeschön.
0: Sehr gerne. Und Musik lege ich noch drauf. Martin, Classic Rock von Supertramp jetzt hier auf Rockantenne Hamburg. Ja. Der Logical Song. Schönen Samstag noch.
1: Danke, danke. Gleichfalls. Ciao.

0: Nightwish. Da muss ich immer dran denken, dass ich mal in der Schule damals, in Deutsch, da hatte ich eine Lehrerin, die hat gesagt, das Wort episch, das gibt es gar nicht. Ich dachte mir so, was? Da musst du einmal Nightwish hören, dann weißt du genau, wovon du
1: sprichst. Das ist Rock Antenne Hamburg. 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Und das gibt's gleich für euch.
0: Noch mehr epischen Classic Rock, gleich von Tom Petty. Ha! Lasst euch mal so richtig fallen in euren Samstag. Und dazu noch Bad Religion. Geile Rocksongs. Alles hier gleich um kurz nach halb zwei auf Rockantenne Hamburg.
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19: 13.33 Uhr. Das Rock Antenne Hamburg Wetter jetzt so ein bisschen bedeckter. Mehr Wolken hier in Rock City Hamburg. Dafür jetzt 21 Grad erreicht. 22 Grad ist dann die Höchsttemperatur. Regen am Spätnachmittag dabei und morgen auch wieder nass. Bis zu 16 Grad, kühlt ordentlich runter. Am Montag wieder ein bisschen freundlicher, bis zu 22 Grad.
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19: Auf der A1 Hamburg Richtung Bremen, da hat es einen Unfall gegeben zwischen Harburg und Maschner Kreuz. Polizei ist mittlerweile vor Ort. A1 Bremen Richtung Lübeck, da stockt es zwischen Harburg und Dreieck Norderelbe 4 Kilometer. A7 Flensburg Richtung Hamburg zwischen Stellingen und Elbtunnel sind es 4 Kilometer Stau. Und in der Gegenrichtung nochmal 6 Kilometer Stop and Go zwischen Hausbruch und Elbtunnel. Der Ballindamm ist gesperrt zwischen Glockengießerwald und Jungfernstieg wegen Ironman. Da in beiden Richtungen bis Montag früh um 5. Und Mitzer steht in Barmig Süd zum Beispiel, Hamburger Straße, stadteinwärts, wenn ihr den Heide vorbeigefahren seid. Gute Fahrt!
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0: Phantom Planet, Rockantenne Hamburg hier mit dem besten Rock nonstop. Na, freut euch schon auf Montag? Haha, nein. Oder doch? Da spielen wir ja wieder mit euch.
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0: Wir testen gemeinsam euer Rockwissen. Ihr erratet einen Rocksong, aber ein bisschen auf eine andere Art. Natürlich so schnell ihr könnt. Ihr hört in die Musik rein, die wir euch zeigen, aber ihr hört zu Beginn nur ein einziges Instrument. Wow. Zum Beispiel erstmal die Drums, dann kommt der Bass, dann die Gitarre und zum Schluss dann der Gesang. Und je schneller ihr seid, desto mehr Kohle staubt ihr ab. Bis zu 200 Euro sind möglich. Und Sebastian aus Barmbek Süd, der hat sich diese Woche immerhin, muss man sagen, 50 geschnappt.
2: Den Bass dazu.
3: Den Bass dazu.
4: Oh. Von Paddy.
0: Jawohl, Sebastian.
5: Ja,

Wollt ihr auch mal und dann vielleicht sogar ein bisschen mehr Kohle abstauben? Dann einfach jetzt ganz gemütlich reinklicken auf rockantenne.hamburg und in unserer App. Ihr seid da am Montag in der Frühschicht bei Schmidt und Lilly auf einer ganz heißen Spur. Jetzt The Offspring für euch. Hier ist Self-Esteem auf Rockantenne Hamburg. Schönes Wochenende.

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17: Ich bin Yves Simon, es ist 14 Uhr, schönen guten Tag. Dennis Thering bleibt Vorsitzender der CDU Hamburg. Beim Landesparteitag in Wilhelmsburg hat der 42-Jährige 86,4% der Delegiertenstimmen bekommen. Er hatte keinen Gegenkandidaten. In seiner Rede hat Thering den rot-grünen Senat angegriffen und auch Bürgermeister Tschentscher persönlich. Er hat die Grünen zum falschen Koalitionspartner erklärt. Die CDU Hamburg sieht sich nach ihrem starken Ergebnis bei der letzten Bürgerschaftswahl wieder im Aufwind und will bei der nächsten Wahl Regierungsverantwortung übernehmen. Momentan laufen die beiden Zwillingsfestivals Rock am Ring und Rock im Park. Für die Deutsche Umwelthilfe ist das ein Anlass, die Abfallkonzepte großer

0: deutscher Musikfestivals zu kritisieren. Nach einer Umfrage unter 10 der größten Veranstaltungen fordert die Organisation vor allem mehr Mehrweg, bessere Mülltrennung und nachhaltigere Sanitärkonzepte. Die Veranstalter verweisen darauf, dass es in diesem Jahr extra Personal an den Müllstationen bei Rock im Park und Rock am Ring gibt, das beim richtigen Trennen hilft. Der Verband der Familienunternehmer fordert, dass der Bundestag in diesem Jahr auf seine Sommerpause verzichtet. Laut einem Bericht des Redaktionsnetzwerks Deutschland fordern die Unternehmer in einem Brief an die Fraktionen von Union und SPD, dass die Ausschüsse auch im Sommer weiterarbeiten, vor allem die, die für die angekündigten Wirtschaftsreformen wichtig sind. Dafür ist aus Sicht der Mittelständler schlicht und einfach keine Zeit.
1: Das Rockantenne Hamburg-Wetter mit Regen am späten Samstagnachmittag und auch Abend. Auch morgen am Sonntag am Vormittag Regen und Wind. Das Ganze bei bis zu 16 Grad. Dafür die gute Nachricht. Am Montag wird es wieder freundlicher, bis zu 22 Grad.
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0: gute Laune mit Fleetwood Mac an eurem wohlverdienten Samstagnachmittag. Ihr macht euch einen entspannten, gleich mit einer schön harten Nummer von Theory of a Dead Man. Wow. Die ganzen Rockstars hingegen, ja, die sind noch schwer am Ackern. Kollegin Lili Roberts, was war denn da wieder los bei denen?
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2: Ein Stück Rockgeschichte für rund eine halbe Million Dollar. Wahnsinn. Diesen unglaublichen Preis hat jetzt eine Gitarre aus dem Nachlass von Ace Frehley erzielt. Die orange-rote Gibson Les Paul war über Jahrzehnte der engste Studio- und Bühnenbegleiter des verstorbenen Kiss-Gitarristen. Während der Auktion in seiner Heimatstadt New York wechselten noch weitere rockhistorische Stücke aus Frehleys Vergangenheit den Besitzer. Darunter zum Beispiel Bühnenkostüme, Kleidung und weitere Gitarren. Sammy Hagar gibt Ehe-Tipps, Leute, jetzt aber aufgepasst. Eine starke körperliche und emotionale Verbindung ist so wichtig, sagt Ex-Van Halen-Sänger. In einem Interview hat er Einblicke in seine mittlerweile 31-jährige Ehe mit Frau Carey gegeben. Der 78-Jährige betont, wir schlafen nicht in getrennten Schlafzimmern. Wenn das vorbei ist, wenn man sich nicht mehr wirklich körperlich und emotional zu seinem Partner hingezogen fühlt, halte ich das für sehr gefährlich. Also ihr Lieben, schön kuscheln. Der Sommer bringt verschollene Musik von Prince ans Tageslicht. Na, wie geil ist das denn? Am 28. August soll eine Zusammenstellung bisher unveröffentlichter Songs erscheinen. Timeless wird das mittlerweile zweite Werk nach dem Tod von Prince im Jahr 2016. Es soll 10 Titel aus der gesamten Karriere des Künstlers enthalten. Und mit dem Song Stone gibt es ab sofort einen ersten Vorgeschmack auf das Album.
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0: Jetzt, wie versprochen, Barricade von Theory of a Dead Man. Come on!

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1: In Norderstedt wird's an diesem Samstag wieder ziemlich schwierig, sich für nur ein Konzert zu entscheiden. Denn bei der 8. Musikmeile Norderstedt Mitte spielen sich 16 Bands und Künstler durch 8 verschiedene Locations entlang der Rathausallee. Von Rock über Blues bis Soul und Irish Folk hin zu Trip-Hop ist musikalisch wirklich alles dabei, was einen langen Abend gefährlich kurz wirken lässt. Das Besondere an der Musikmeile Norderstedt Mitte ist ganz klar, mit nur einem Ticket springt ihr den ganzen Abend zwischen den Bühnen hin und her und baut euch so euer eigenes Mini-Festival zusammen. Los geht's diesen Samstag um 18 Uhr. Gespielt wird bis Mitternacht. Tickets bekommt ihr online im Ticket-Corner in der Hopfenliebe, bei Famila Norderstedt oder ab 17 Uhr direkt an der Abendkasse vor dem Tafelraum an der Hopfenliebe. Wer neue Lieblingsbands entdecken will, hat hier die besten Chancen. Also, wir sehen uns bei der 8. Musikmeile Norderstedt Mitte diesen Samstag ab 18 Uhr.
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Uhr. Wow. Classic Rock von Jerry Rafferty. Der beste Rock Nonstop am Samstag. Den genießt ihr gleich mit The Hives. Und jetzt wertvolle Tipps für euren Samstag. Um 15.30 Uhr heute startet im Docks das 10-jährige Jubiläum von Gott sei Punk. 13 krasse Bands freuen sich da auf euch. Mit dabei sind auch unsere Jungs von Chapter X. Kennt ihr vielleicht von unserer Dirty 30 on Stage Bühne beim Hafengeburtstag. Es gibt sogar noch Tickets. Kriegt ihr online für 55 Euro. Und das Docks findet ihr natürlich am Spiel. Platz. Zeitgleich startet auch das Grillfest der Freiwilligen Feuerwehr Rheinfeld. Das ist natürlich besonders für die Kinder richtig cool. Die Lütten, die können nämlich in die Einsatzfahrzeuge rein. Das wird super. Grillwurst, Spanferkel, Kuchen und nochmal Grillwurst gibt es bei der Feuerwehr sowieso immer. Die Freiwillige Feuerwehr Rheinfeld und ihr Grillfest findet ihr in der Ahrensbürger Straße 69 in Rheinfeld. Was auch immer ihr macht an eurem Wochenende, wir liefern euch dazu den besten Rock nonstop. Jetzt, wie versprochen, Walk, Idiot, Walk. Hier sind die Hives auf Rockantenne Hamburg.

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17: Ich bin Yves Simon. Es ist 15 Uhr. Schönen guten Tag. Die Deutsche Bahn nutzt die Hamburger Sommerferien für umfangreiche Bauarbeiten. Vom 14. Juli bis zum 20. August wird die Verbindungsbahn zwischen Hauptbahnhof und Altona komplett gesperrt.

0: kommt dann zu Umleitungen, Ausfällen und Fahrplanänderungen auch bei der S-Bahn. Fahrgäste der Linien S2, 5 und 7 müssen zwischen Altona und Sternschanze zeitweise auch auf Ersatzbusse umsteigen. Grund sind Brückenerneuerungen und Arbeiten für den neuen Fernbahnhof Altona, der Ende 2029 in Betrieb gehen soll. Gesundheitsministerin Warken hat es verteidigt, dass für pflegende Angehörige die 100.000-Euro-Grenze beim Einkommen fallen soll. Demnach sollen künftig erwachsene Kinder auch dann für die Pflegekosten ihrer Eltern aufkommen, wenn sie weniger als 100.000 Euro im Jahr verdienen. Warken begründet das in der Rheinischen Post mit der angespannten Haushaltslage. Im DFB-Pokal werden heute Abend die Spiele der ersten Runde ausgelost. Ab 18 Uhr geht die Ziehung los. Losfee ist Star-Schiri Dennis Aytekin, der jetzt aber wegen der Altersgrenze aufhören musste. Gespielt wird dann am 21. und 22. August. Nur Bayern und Dortmund spielen erst Anfang September. Am 2., um genau zu sein, wegen des Supercups.
1: Das Rockantenne Hamburg-Wetter mit Regen am späten Samstagnachmittag und auch Abend. Auch morgen am Sonntag am Vormittag Regen und Wind. Das Ganze bei bis zu 16 Grad. Dafür die gute Nachricht. Am Montag wird es wieder freundlicher, bis zu 22 Grad.
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0: Ärzte der Toten Hosen, die Richtung, da kann ich mitsingen und das ist toll und das gefällt mir am besten.
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0: David Bowie. Für euch immer der beste Rock nonstop. Großartige Rockklassiker am Samstag, gepaart mit brandneuer Musik. Die hört ihr jetzt.
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0: Schränk aus, wir müssen gehen. Oh, das klingt so dramatisch. Das neue Album der Toten Hosen. Wie es aussieht, das allerletzte. Und das hat es wirklich in sich, Leute. 16 neue Titel haben es drauf geschafft. Da kann ich mich kaum entscheiden, welchen ich da für euch mal spielen soll. Zum Glück hat Sänger Campino uns exklusiv ein paar Tipps gegeben.
2: Wenn du mich fragen würdest, was ist denn vielleicht das Lustigste auf der Scheibe, dann

0: würde ich sagen, lass mal mich machen. Und wenn du fragst, was wäre die beste Liebeserklärung auf der Platte, dann würde ich dir das Stück Düsseldorf empfehlen. Ich hoffe, es ist die ganze Bandbreite da von Sachen, die man sich von den Toten Hosen auch erwünscht.
1: Okay, vielen Dank. Dann wünsche ich mir jetzt mal das Lustige. Lass mal nicht lachen, machen. Die Toten Hosen jetzt für euch auf Rockantenne Hamburg.

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0: Jawohl, sportlich am Wochenende mit den Sportfreunden Stiller. Gleich wird's hier laut an eurem Samstagnachmittag mit Linkin Park. Ist ja fast so laut wie auf der Rennstrecke demnächst.
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0: Ich bin Julian Kobes, ich habe einen Rat an euch. Nicht zögern, ist ganz wichtig. Schnell anmelden auf rockantenne.hamburg. Dann geht ihr vielleicht bald gemeinsam mit euren Kollegen und natürlich mit uns ein paar schöne Runden im Ralf Schumacher Card Center. Am Mittwoch, dem 17. Juni, da findet das Ganze statt, ist also gar nicht mehr so lange hin. Da stellt sich doch die Frage, wie wär's, wenn wir schon heute mit den Vorbereitungen beginnen? Zum Glück haben wir ein spezielles Rockantenne Hamburg Card Cup Trainingscamp und der Trainer ist niemand geringerer

0: als mein böser Zwillingsbruder, Kulian Jobis. Wie läuft's bei dir, Kulian?
1: So, Leute, hört zu. Ihr müsst die Strecke fühlen. Ihr müsst sie vor eurem inneren Auge sehen. Und deshalb werdet ihr jetzt das Streckenprofil nachzeichnen. Und zwar mit verbundenen Augen. Los, hier sind Zettel und Stifte.
2: Ich kann gar nichts sehen.
1: Zeig mal. Aber das ist ja völlig falsch. Die fünfte Kurve ist um 10 Grad zu eng und die gerade danach, die ist ja viel zu kurz.
2: Es tut mir leid.
1: So wird das nichts. Alle Mann aufstehen und ab auf die Strecke. Zu Fuß.
2: Aber ich kann immer noch nichts sehen.
1: Kein Rumgejammer. Und Hände nach vorne zum Lenken. Den Motor dabei nicht vergessen. Mir nach. Auf Ideallinie.
0: Jawohl, wir glauben an euch. Ihr macht das. Jetzt, wie versprochen, Linkin Park. Morgen live bei Rock im Park. Und jetzt hier mit Up from the Bottom. Das ist der beste Rock Nonstop auf Rock Antenne Hamburg.

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12: Ich bin Yves Simon, es ist 16 Uhr, schönen guten Tag. Es gibt etwas mehr Hoffnung für viele schwerkranke Menschen auf den Wartelisten. In den ersten 5 Monaten dieses Jahres sind in Deutschland mehr als 1400 Organe gespendet worden. Das sind 12% mehr als im Vorjahreszeitraum. Das hat die Deutsche Stiftung Organtransplantation mitgeteilt. In Deutschland wird ja über die sogenannte Widerspruchslösung diskutiert. Das bedeutet, dass jeder automatisch Spender ist, wer nicht ausdrücklich abgelehnt hat. Bisher ist es noch anders geregelt. Bei einem Viehackerunfall in Wien sind ein Kutscher und 2 deutsche Fahrgäste verletzt worden. Laut der Polizei haben an einer Kreuzung plötzlich die Pferde gescheut. Der Kutscher ist dann vom Bock gestürzt und wurde von der Kutsche überrollt. Das Gespann ist gegen eine Wand geprallt und umgekippt. 2 der 4 Fahrgäste sind leicht verletzt worden. Der Fußball-Weltverband FIFA erlaubt jetzt doch Wasserflaschen in den WM-Stadien. Das Verbot hatte im Netz für einen so großen Aufschrei gesorgt, dass FIFA-Boss Infantino jetzt doch zurückrudert. Jetzt sind also gefüllte, handelsübliche Einweg-Plastikflaschen erlaubt, wenn nicht mehr als 590 Milliliter drin sind. Mehrweg ist weiter nicht erlaubt. Fans und viele Verbände waren stinksauer, weil teilweise mit großer Hitze während der Spiele gerechnet wird.
13: Das Rockantenne Hamburg-Wetter mit Regen am späten Samstagnachmittag und auch Abend. Auch morgen am Sonntag am Vormittag Regen und Wind. Das Ganze bei bis zu 16 Grad. Dafür die gute Nachricht. Am Montag wird es wieder freundlicher, bis zu 22 Grad.
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Rockballaden, die hört ihr hier auf Rockantenne Hamburg. Und die allerfeinsten Classic-Rock-Songs natürlich auch. Heute vor 39 Jahren haben die Jungs von Genesis eine der erfolgreichsten Platten ihrer Bandgeschichte rausgebracht. Kennt ihr alle? Da ist Hit an Hit an Hit drauf auf Invisible Touch. Schön schnelle Nummern wie der Titeltrack sind drauf. Ganz viel Kraft kriegt ihr bei Tonight, Tonight, Tonight. Chillig konnten sie auch richtig gut bei In Too Deep zum Beispiel. Eine der Singles kommt aber mit einem ganz besonderen Highlight, Land of Confusion. Zieht euch unbedingt nochmal dieses großartige Musikvideo rein. Da seht ihr Phil Collins, Tony Banks und Mike Rutherford als total skurrile Karikaturpuppen. Und mit dabei sind auch viele Politiker in Zeiten des Kalten Krieges. Wirklich mega Video und auch der Song, der macht unfassbar viel Spaß. Hört ihr jetzt Genesis für euch am Samstagnachmittag hier

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0: Junge, Junge, was ein Ritt auf eurem Bike. Wahnsinn. Mit Queen, das ist der beste Rock Nonstop. Den hört ihr hier bei uns in Rock City Hamburg und an diesem Wochenende auch ganz besonders
1: in Nürnberg.
0: Genau.
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0: 3 Tage kompletter Abriss bei Rock im Park mit einem coolen Act nach dem anderen. Was ist denn euer Highlight an diesem Wochenende, sagt mal?
3: Wohlgeht, weil die einfach cool sind, ne?
4: Iron Maiden ist auch geil.
5: Sabaton, definitiv. Ist einfach meine Lieblingsband.
6: Electric Cowboy, 100%. Gar kein Diskussionsbedarf.
7: 3 Days Grace. Ich war tatsächlich schon mal auf dem Konzert und die Band gibt es seit 2003. Ich bin geboren 2004. Es begleitet mich schon mein ganzes Leben und es ist einfach super schön.
0: Aber hallo, super schön. Morgen dann erst recht mit dem großen Finale. Dann stehen unter anderem noch Linkin Park und Papa Roach auf der Bühne. Und diese Jungs hier, die waren schon gestern an der Reihe. Hört ihr jetzt nochmal hier auf Rockantenne Hamburg. Das sind Bad Omens mit Spectre. Let's go.

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9: Ich bin Yves Simon. Es ist 17 Uhr. Schönen guten Tag. Heute wird der Tag der Bundeswehr zelebriert. 10 Standorte deutschlandweit sind mit dabei. Verteidigungsminister Pistorius ist zufrieden mit dem riesigen Interesse, wie er bei seinem Besuch in Neubiberg bei München gesagt hat. Demnach sind in den ersten Stunden am Vormittag direkt 100.000 Menschen über alle Standorte hinweg dabei gewesen. Zu sehen sind unter anderem Ausrüstung, Hubschrauber und es werden Einsätze mit Fallschirmsprüngen nachgestellt. Außerdem sollen die Besucher mit Soldaten ins Gespräch kommen. Nach gut 2 Wochen Behandlung in der Berliner Charité ist der US-amerikanische Ebola-Patient wieder aus dem Krankenhaus entlassen worden. Der Arzt, der sich in der Demokratischen Republik Kongo infiziert hatte, befindet sich demnach in einem guten Gesundheitszustand. Das hat die Klinik mitgeteilt. Anpfiff und dann volle Aufmerksamkeit auf den Fußball. Naja, geht so. Bei der Übertragung von Fußballspielen sind die meisten Fernsehzuschauer nebenbei mit dem Handy beschäftigt. Das zeigt eine Umfrage von O2 Telefonica. Dort hat nur knapp jeder 4. angegeben, während der TV-Übertragung nichts nebenbei am Handy zu machen.
10: Das Rockantenne Hamburg-Wetter mit Regen am späten Samstagnachmittag und auch Abend. Auch morgen am Sonntag am Vormittag Regen und Wind. Das Ganze bei bis zu 16 Grad. Dafür die gute Nachricht. Am Montag wird es wieder freundlicher bis zu 22 Grad.
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0: Ozzy Osbourne, der Prince of Darkness am Samstag. Gleich, ihr werdet es nicht glauben, nochmal Osbourne, dann aber ohne das U vor dem R und vor allem deutlich ruhiger dann. Joan Osbourne. Jetzt noch mehr Kuriositäten, nicht nur von heute, nein, die gesamten letzten Tage waren einfach mal wieder der Knüller, oder?
1: Die Woche noch einmal im Schnelldurchlauf. Montag.
2: Huhu, laut einer neuen Auswertung zahlen wir Deutschen mit im Schnitt 39 Cent pro Kilowattstunde die zweithöchsten Strompreise in Europa. Nur in Irland ist Strom mit 40 Cent noch teurer. Man kann also sagen, unsere Strompreise sind schon völlig verrückt, aber 40 Cent, das zahlen wirklich nur die Irren. Verstehen Sie? Ach komm, geht ja auch gerade erst los.
1: Dienstag.
2: Die Rolling Stones bringen bald ihr 25. Studioalbum raus, bei dem auch Ex-Beatle Paul McCartney als Gastmusiker dabei ist. McCartney bei den Stones. Das ist ungefähr so, als würde Helene Fischer bei Rammstein mitsingen. Was?
3: Immer wieder.
2: Oh, bitte nicht.
3: Ich will immer wieder dieses Liederspiel.
2: Okay.
1: Mittwoch.
2: Heute ist Wiederhole alles Tag. Oder wie man beim Fernsehen sagt, Sommerpause.
1: Mittwoch.
2: Heute ist Wiederhole alles Tag. Oder wie man beim Fernsehen sagt, Sommerpause.
1: Donnerstag.
2: Happy Birthday. Heute vor 65 Jahren lief in der ARD die erste Ausgabe der Sportshow. Seit 65 Jahren wissen Millionen Männer, wann sie am Samstag mit dem Autowaschen fertig sein müssen. Jo. Normalerweise kommt jetzt immer jemand rein, aber heute wohl nicht. Sehr gut. Dann bis zum nächsten Mal.
4: Sven!
2: Ach komm!
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0: Jetzt, wie versprochen, erstmal eine Runde chillen mit Joan Osbourne. Das ist der beste Rock, nonstop.

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0: System of a Down. Rockantenne Hamburg hier mit dem besten Rock nonstop. Das hier, das ist wirklich selten. Es ist Samstag, ne? Noch nicht mal richtig Samstagabend. Und ihr könnt euch jetzt schon auf Montagmorgen freuen. Wirklich, da spielen wir nämlich wieder eine Runde mit euch.
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0: Wir testen gemeinsam euer Rockwissen. Ihr erratet einen Rocksong, natürlich so schnell ihr könnt. Ihr hört in die Musik rein, aber ihr hört zu Beginn nur ein einziges Instrument. Das ist die Schwierigkeit. Zum Beispiel erst die Drums, dann den Bass, dann die Gitarre und zum Schluss dann den Gesang. Je schneller ihr seid, desto mehr Kohle staubt ihr ab. Bis zu 200 Euro. Und Sebastian aus Barmbek Süd, der hat immerhin 50 geschafft.

0: Und Paddy.
1: Jawohl, Sebastian.
2: Wollt ihr auch mal und dann vielleicht sogar mehr Kohle abschauen? Dann einfach jetzt ganz gemütlich reinklicken auf rockantenne.hamburg und in unserer App. Ihr seid am Montag in der Frühschicht bei Schmidt und Lilly auf einer ganz heißen Spur. Jetzt Metal voll auf die 10, aber hallo, Five Finger Death Punch mit Eye of the Storm hier auf Rockantenne Hamburg. Schönen Abend euch. Oh.

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20: Ich bin Yves Simon. Es ist 18 Uhr. Schönen guten Abend. Gesundheitsministerin Warken verteidigt die geplante Abschaffung der 100.000-Euro-Grenze für kinderpflegebedürftiger Eltern. Künftig sollen erwachsene Kinder auch mit geringerem Einkommen als 100.000 pro Jahr für Pflegekosten aufkommen. In der Rheinischen Post verweist die CDU-Politikerin auf die angespannte Haushaltslage. Warkens Pflegereform stößt aber auch innerhalb der Koalition auf großen Widerstand, besonders bei SPD und CSU. Also beschlossen ist noch nichts. Bevor heute Abend das letzte Testspiel unserer deutschen Fußballnationalmannschaft vor der Weltmeisterschaft gegen die USA losgeht, um 20:30 Uhr, schauen wir noch schnell zum DFB-Pokal, denn da wird die erste Runde jetzt gleich ausgelost. Die Ziehung findet in Dortmund statt. Losfee ist Starschiri Dennis Aitekin. Die Tennisspielerin Mira Andreeva hat die French Open gewonnen. Die Russin hat im Finale die Außenseiterin Maja Chwarlinska aus Polen in 2 Sätzen besiegt. Morgen steht dann auch das Finale der Herren an. Da könnte Alexander Zverev zum ersten Mal die French Open gewinnen, falls alles glatt läuft.
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3: Ich bin Yves Simon. Es ist 18 Uhr. Schönen guten Abend. Gesundheitsministerin Warken verteidigt die geplante Abschaffung der 100.000-Euro-Grenze für kinderpflegebedürftige Eltern. Künftig sollen erwachsene Kinder auch mit geringerem Einkommen als 100.000 pro Jahr für Pflegekosten aufkommen. In der Rheinischen Post verweist die CDU-Politikerin auf die angespannte Haushaltslage. Warkens Pflegereform stößt aber auch innerhalb der Koalition auf großen Widerstand, besonders bei SPD und CSU. Also beschlossen ist noch nichts. Bevor heute Abend das letzte Testspiel unserer deutschen Fußballnationalmannschaft vor der Weltmeisterschaft gegen die USA losgeht, um 20:30 Uhr, schauen wir noch schnell zum DFB-Pokal, denn da wird die erste Runde jetzt gleich ausgelost. Die Ziehung findet in Dortmund statt. Losfee ist Starschiri Dennis Aitekin. Die Tennisspielerin Mira Andrejewa hat die French Open gewonnen. Die Russin hat im Finale die Außenseiterin Maja Chwarlinska aus Polen in 2 Sätzen besiegt. Morgen steht dann auch das Finale der Herren an. Da könnte Alexander Zverev zum ersten Mal die French Open gewinnen, falls alles glatt läuft.
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2: Ich bin Yves Simon. Es ist 20 Uhr. Schönen guten Abend. Für die deutsche Fußballnationalmannschaft steht heute Abend die Generalprobe vor der Weltmeisterschaft an. Im letzten Testspiel geht's gegen Co-Gastgeber USA. Anpfiff ist um 20.30 Uhr. Und schauen wir auch noch zum Tennis. Da hat Mira Andreeva das French Open Finale in Paris gewonnen. Die 19-jährige Russin hat sich gegen die Polin Maja Chwalinska durchgesetzt. Wegen eines medizinischen Notfalls an Bord hat ein Lufthansa-Flug von Frankfurt nach Venedig außerplanmäßig in Stuttgart zwischenlanden müssen. Die Maschine hat den Flug anschließend dann aber fortgesetzt und ist am Abend auch wie vorgesehen in Venedig gelandet. Zum Zustand des betroffenen Patienten hat die Lufthansa aber keine öffentlichen Angaben gemacht. Schauen wir nach Zentralafrika, denn da breitet sich das Ebola-Virus weiter aus. Laut der Weltgesundheitsorganisation gibt es in der Demokratischen Republik Kongo inzwischen 452 bestätigte Fälle. 82 Menschen sind sogar daran gestorben. In Uganda wurden 19 Infektionen und 2 Todesfälle gemeldet. Die Behörden sprechen von einer besonders schnellen Ausbreitung innerhalb der letzten 24 Stunden.
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8: Ich bin Helen Martin. Zehntausende Menschen haben heute den Bundeswehr-Aktionstag genutzt, um einen der 10 Standorte zu besuchen, die mitgemacht haben. Verteidigungsminister Pistorius war an der Universität der Bundeswehr in Neubiberg bei München. Der SPD-Politiker hat betont:
9: Der Tag der Bundeswehr zeigt, was unsere Frauen und Männer leisten, was sie können, wer sie sind. Er zeigt aber auch, die Bundeswehr gehört in die Mitte der Gesellschaft.
8: Der Tag der Bundeswehr soll außerdem auch junge Menschen für den neuen Wehrdienst anwerben. Der Vorsprung der AfD zur Union ist in einer aktuellen Umfrage noch mal größer geworden. Die Partei steht in der neuesten INSA-Umfrage für die BILD bei 29%, die Union bei 21%. Die anderen Parteien bleiben bei ihren Werten, die SPD bei 12, die Grünen bei 14 und die Linke bei 11%. Außerdem ist die Beliebtheit von Kanzler Merz weiter gesunken. 77% der Befragten sind mit ihm unzufrieden. In Berlin ist der Ebola-Patient aus der Charité entlassen worden. Wie die Klinik mitgeteilt hat, ist er in einem guten Gesundheitszustand. Seit einer Woche sei das Virus bei ihm nicht mehr nachgewiesen worden. Der Mann, ein US-Amerikaner, hatte sich in der Demokratischen Republik Kongo infiziert. Dort hatte er als Arzt gearbeitet. Die erste Runde des Fußball-DFB-Pokals ist ausgelost worden. Unter anderem muss der amtierende Pokalsieger, der FC Bayern, gegen den Zweitliga-Aufsteiger Osnabrück ran. Borussia Dortmund trifft auf den Sieger des Landespokals Hamburg, HEBC Hamburg. Pokalfinalist Stuttgart bekommt es mit Hansa Rostock zu tun und RB Leipzig spielt in Runde 1 gegen den SV Eintracht Trier aus der Regionalliga Südwest.
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2: Ich bin Joshua Heise. Wir schaffen das. Dieser Satz hat die Ära Merkel geprägt. Heute hat ihn auch ihr Nachfolger Kanzler Merz gesagt. Auf dem CDU-Landesparteitag in Mecklenburg-Vorpommern wollte er damit zeigen, er ist zuversichtlich, was die anstehenden Sozialreformen angeht. Mehr dazu von Ursula Winkler.
3: Kanzler Merz zeigt sich überzeugt, die Koalition hat die Kraft für die notwendigen Reformen, trotz aller Unterschiede. Er sei sich sicher, dass Deutschland in relativ kurzer Zeit ganz anders aussehen könne. Die Koalition plant bis zum Sommer ein Riesenreformpaket zu Steuern, Arbeitsmarkt, Rente und Bürokratieabbau. Bei der

0: Dazu gibt es aber noch Meinungsverschiedenheiten.
1: Ob Heer, Luftwaffe oder Marine, in ganz Deutschland haben heute Standorte der Bundeswehr ihre Türen für Besucherinnen und Besucher geöffnet. Es war nämlich Tag der Bundeswehr. Verteidigungsminister Pistorius hat das genutzt, um einen stärkeren Zusammenhalt von Gesellschaft und Truppe zu beschwören. Es habe in den vergangenen Jahren wenig Raum für Begegnungen gegeben. Das ändere sich durch solche Veranstaltungen, so Pistorius. Nach gut 2 Wochen Behandlung in der Berliner Charité ist der an Ebola erkrankte US-Amerikaner aus der Klinik entlassen worden. Der Mann hatte sich in der Demokratischen Republik Kongo angesteckt. Seit dem 30. Mai sei kein Virus mehr bei ihm nachgewiesen worden. Sein Gesundheitszustand sei gut, heißt es von der Charité. Die erste Runde des Fußball-DFB-Pokals ist ausgelost worden. Unter anderem muss der amtierende Pokalsieger FC Bayern gegen den Zweitliga-Aufsteiger Osnabrück ran. Borussia Dortmund trifft auf den Sieger des Landespokals HEBC Hamburg. Pokalfinalist Stuttgart bekommt's mit Hansa Rostock zu tun und RB Leipzig spielt in Runde 1 gegen den SV Eintracht Trier aus der Regionalliga Südwest.
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1: Ich bin Joshua Heise. Die WM kann losgehen. Im letzten Testspiel vor der Fußball-Weltmeisterschaft in Nordamerika hat die deutsche Nationalmannschaft mit 2:1 gegen Mitgastgeber USA gewonnen. Die Tore erzielten Kai Havertz und Leroy Sané, der anstelle des verletzten Lennart Kahl eingesetzt wurde. Das erste Gruppenspiel der DFB-Elf ist am 14. Juni gegen Curaçao. In den ersten 5 Monaten des Jahres sind in Deutschland mehr als 1.400 Organe gespendet worden. Gut 12% mehr als im Vorjahreszeitraum. Trotzdem reicht die Zahl der Spenden weiter nicht aus. Zoe Tassovani berichtet.
2: Der leichte Anstieg bei den Spenden dürfte die Diskussion über neue Regeln trotzdem weiter anheizen. Denn in Deutschland gilt bisher nur jemand als Organ.

0: Organspender, der zu Lebzeiten zustimmt oder dessen Angehörige nach dem Tod ihr Einverständnis geben. In vielen anderen europäischen Ländern ist das anders. Dort gilt grundsätzlich jeder als Spender, solange er nicht widerspricht.
1: Die AfD hat ihren Abstand zur Union laut der neuesten INSA-Studie weiter ausgebaut und liegt jetzt bei 29%, 8 Punkte vor der Kanzlerpartei. Bei den anderen Parteien gab es keine Bewegung. Die SPD stagniert bei 12%, die Grünen bei 14% und die Linke bei 11%. BSW und FDP kämen weiter nicht ins Parlament. Die erste Runde des Fußball-DFB-Pokals ist ausgelost worden. Unter anderem muss der amtierende Pokalsieger FC Bayern gegen den Zweitliga-Aufsteiger Osnabrück ran. Borussia Dortmund trifft auf den Sieger des Landespokals HEBC Hamburg. Pokalfinalist Stuttgart bekommt's mit Hansa Rostock zu tun und RB Leipzig spielt in Runde 1 gegen den SV Eintracht Trier aus der Regionalliga Südwest.
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Herzlich willkommen und schönen guten Abend hier zu 2 Stunden Heavy Metal. Es wird ein kleines bisschen eine Sondersendung für Rock am Ring und Rock im Park. Den Festivals, bei denen wir sozusagen mittendrin sind und Iron Maiden müssen im Park gerade die Bühne verlassen haben. Es kann eigentlich nichts anderes wie ein Triumphzug gewesen sein. Ich habe noch nichts gehört von Nürnberg und aus Nürnberg, aber hey. Es sind Iron Maiden, von was reden wir? Neue Musik hätte ich aber auch am Start. Unter anderem von Tom Morello, von Metal Light oder aber auch von einer Band namens St. Agnes, die mir bis dato auch nicht wirklich bekannt war. Aber das kann man sich schon mal anhören. Zum Beispiel jetzt. Jetzt geht es aber erstmal los mit Musik von einer Band, die am Park und am Ring vertreten ist, nämlich Within Temptation. Und den Anfang macht eine Band, die gerade wieder mal und wie es immer ist, einen Siegeszug durch Deutschland geführt hat, einen Publikumsrekord im Olympiastadion Berlin aufgestellt hat. Und die Rede kann nur von Metallica sein. Hier ist Blackened. Servus und hallo.

With Temptation hier mit Jacoby Shadix von Papa Roach zusammen und The Reckoning. Und beide Bands sind eigentlich bei den Festivals Ring und Park anwesend. Ich weiß jetzt nicht, ob sie zusammen beim Ring gespielt haben. Beim Park steht das Ganze noch aus. Das sind Papa Roach und Within Temptation morgen dran am Sonntag. Und wir kommen vom Park zu einem Mann, der gerade seinen 62. Geburtstag gefeiert hat. Das soll uns aber nicht schrecken, denn Tom Morello ist nach wie vor fit wie ein Turnschuh und hat eine neue Single vorgelegt, die er zusammen mit dem System of a Down Sänger Serge Tankian aufgenommen hat und mit seinem Sohn. Und die heißt Adorn It. Und Tom Morello ist auch der Organisator sozusagen eines riesigen Konzertes, das im Oktober in Amerika stattfinden soll. Es heißt Power to the People Concert versus Freedom 250. Also es ist praktisch ein Gegenkonzert zu allen Feierlichkeiten, die Donald Trump da irgendwie aufruft, zum 250. Geburtstag von Amerika. Das Ganze, wie gesagt, am 3. Oktober in Columbia in Maryland. Und natürlich haben Leute wie die Foo Fighters oder Bruce Springsteen bereits zugesagt. Es kommen auch sehr, sehr viele weitere. Ja, Serge Tankian wird natürlich auch da sein. Da kann man sich dann schon ausdenken oder ausmalen, dass sie auch diese Single spielen werden. Und ich stelle euch diese Single deswegen vor, weil sie mich schon sehr, sehr charmant und angenehm an selige Rage Against the Machine Zeiten erinnert. Deswegen hier Tom Morello featuring Serge Tankian mit Adorn It hier in Tafstorf auf Rockantenne.

Judas Priest live hier in Tough Stuff auf Rock Antenne mit dem Electric Eye von ihrem Live-Album Battle Cry aus dem Jahre 2016. Und ungefähr um 2016 rum müssten sich auch, ich glaube 2015 war es, müssten sich auch Metalite gegründet haben. Herrgott, ich hoffe, ihr habt das richtig ausgesprochen. Die Schweden, die eigentlich auf klassischen Power Metal setzen. Und natürlich kommt eine Power Metal Band mittlerweile aus Schweden. Ich weiß gar nicht, ich glaube, in Schweden ist mittlerweile jeder Zweite in der Power Metal Band. Es geht eigentlich gar nicht anders. Das habe ich, glaube ich, vor 10 Jahren auch schon gesagt. Aber mittlerweile glaube ich es wirklich, dass die Ratio so wahnsinnig ist. Das soll aber nichts Schlimmes bedeuten, denn die neue Single von Metalite, die kann sich auf alle Fälle hören lassen. Sie heißt In Case of Emergency und das Album dazu, das bald das Licht der Welt erblicken wird, soll heißen Discovery. Ja, dann gehen wir jetzt auf metallische Entdeckungsreise mit Metalite und In Case of Emergency.

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Jack Panzer hier, Kult aus dem Jahre 2004. Legion Immortal war das, der Song vom Casting The Stones Album. Und Jack Panzer gibt es, glaube ich, immer noch, Gott sei Dank. Und ja, können Sie auch mal wieder hier blicken lassen. So ist es nicht. Immer wieder gern gesehene Gäste. Wir kommen nochmal zu dem, was das ganze musikalische Rock-Wochenende bestimmt. Natürlich die Festivals Rock am Ring und Rock im Park. Und man konnte da in den letzten Jahren auch wirklich geteilter Meinung sein, was das ganze musikalische Line-Up angeht. Man hat sehr viele junge Künstler, gut, Junge ist eh ganz klar, ist kein Problem. Aber man hat auch sehr viele Künstler reingebracht aus dem Hip-Hop, sogar aus dem Pop-Bereich und Hauptsache Jung und Party. Und man ist eigentlich nicht schlecht gefahren damit. Trotzdem kann man eigentlich froh sein, dass man sich zumindest jetzt in diesem Jahr wieder darauf besinnt hat, was eigentlich Rock bedeutet, wenn es heißt Rock am Ring und Rock im Park. Und man hat sehr schön aufgestockt. Man sieht es allein an den Headlinern, die alle aus dem Rock- oder Metal-Bereich kommen. Mit Maiden, mit Sabaton, sogar mit Linkin Park irgendwo am Ende des Tages, mit Papa Roach und mit Volbeat, logischerweise nicht zu vergessen. Und deswegen, glaube ich, ist das gut so. Und ich hoffe, dass es auch die nächsten Jahre so weitergeht, weil im Grunde gibt es schon genügend Rockbands, die groß genug sind, so ein Wahnsinnsfestival immer noch zu headlinen. Ja, da sind uns die Hip-Hopper oder irgendwer anders die Ränge noch nicht ganz abgelaufen. Deswegen hören wir jetzt einfach eine

Ein Headliner-Dreier von Rock am Ring und Rock im Park. Und das sind, Entschuldigung, natürlich Sabaton hier, die Late Night spielen. Wir hören Volbeat und wir hören hoppala, Iron Maiden mit der 22 Acacia Avenue. Aber jetzt geht's los, noch vor dem nächsten Hustenaufwall.

Unser kleiner Rock am Ring und Rock im Park. Dreier hier mit Sabaton gerade gehört, The Duelist, The Volbeat hier mit Cape of Our Hero und den Anfang macht Maiden mit 22 Acacia Avenue. Und wir kommen zum Ende dieser ersten Stunde Tafsdorf noch zu einem kleinen musikalischen Highlight von einer Band, die ich nie wirklich vorher so richtig auf dem Schirm hatte. Aber ich habe mich jetzt, nachdem ich die letzte Single gehört habe, mich mal so ein bisschen schlau gemacht und durchgehört. Und siehe da, Elder waren früher nicht so, wie sie heute sind. Eine super philosophische Erkenntnis, ich weiß. Aber nachdem die früher teilweise dummig, teilweise stonermäßig unterwegs sind, scheint das neue Album Through Zero wirklich einfach durch Progressive Metal zu bestechen. Und bestechen tut's wirklich. Also ich spiele euch die vorab ausgekoppelte Single Capture Release jetzt mal vor, für alle die es nicht kennen. Mich hat da schon stark an Dream Theater irgendwo am Ende des

Tages erinnert. Progressive Metal ist halt dann teilweise vielleicht doch nicht so vielfältig, wie es anhört, aber es ist unfassbar gut und schön. Und ich, von mir aus, ich meine, der Song dauert jetzt keine knappe 9 Minuten, der könnte auch 19 Minuten dauern und ich würde mich keine Sekunde dabei langweilen. Deswegen hier jetzt Elder mit Capture und Release. Und nächste Stunde geht's weiter, unter anderem mit Musik von Anthrax, von Mastodon, von Saint Agnes oder aber auch von Blood Incantation. Also, da geht noch ein bisschen was. Jetzt geht erstmal Elder.

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5: Ich bin Joshua Heise. Die deutsche Fußballnationalmannschaft hat die Generalprobe für die WM in Nordamerika überstanden. 2:1 hieß es am Ende gegen Mitgastgeber USA im heißen Soldier Field von Chicago. Getroffen haben Kai Havertz und Leroy Sané, der für den verletzten Lennart Kahl eingesprungen ist. Richtig los geht die WM für die DFB-Elf am 14. Juni gegen Curaçao. Eigentlich sollte laut Koalitionsvertrag das BAföG erhöht werden. Wegen knapper Kassen könnte das jetzt aber flach fallen. Der Chef der Jungen Union Winkel schlägt nun vor, die Renten zum 1. Juli statt um 4,2 nur um 3% anzuheben, damit das BAföG erhöht und das Elterngeld nicht gekürzt wird. Das Problem, die Rentenanpassung ist gesetzlich festgelegt und lässt sich nicht einfach ändern. Der Vorsprung der AfD zur Union ist nochmal größer geworden. Die Partei steht in der neuesten INSA-Umfrage für die Bild bei 29% und die Union bei 21%. Ursula Winkler hat die Details.
6: Die übrigen Parteien blieben in der Umfrage bei ihren Werten. Die SPD bei 12, die Grünen bei 14 und die Linke bei 11%. FDP und BSW würden mit jeweils 3% den Einzug in den Bundestag verpassen. In einer weiteren Bild-Umfrage sinken auch die persönlichen Werte von Kanzler Merz weiter. 77% der Befragten sind mit ihm unzufrieden.
5: Ein medizinischer Notfall hat eine Maschine der Lufthansa am Nachmittag zu einer ungeplanten Zwischenlandung in Stuttgart gezwungen. Der Flieger war auf dem Weg von Frankfurt nach Venedig. Es ging dann aber schnell weiter. Nach Konzernangaben ist die Maschine am Abend am Zielflughafen Venedig gelandet. Details zu dem betroffenen Fluggast wurden nicht genannt.
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Herzlich willkommen zurück zu einer weiteren Stunde Heavy Metal pur hier auf Rock Antenne. Und es gibt noch neue Musik jetzt zu entdecken. Es gibt noch ein paar Bands, die bei Rock am Ring und Rock im Park aufspielen werden oder aufgespielt haben. Und es gibt den Anfang hier mit Slayer, die gerade eine Südamerika-Tournee angekündigt haben. Es sind, glaube ich, nicht mehr wie 5-6 Konzerte, aber sie feiern 40 Jahre Raining Blood. Und ich frage mich halt, warum feiern sie das nicht in Europa? Weil wieso feiern sie das nicht in München in der Olympiahalle oder in Berlin oder ganz ehrlich irgendwo? Legen unsere Veranstalter zu wenig Kohle auf den Tisch? Ich könnte es mir vorstellen. Ich weiß aber auch nicht, wer in Süd- und Lateinamerika so viel Geld dann hat, dass Tom Araya hier sagen und Kerry King sagen, komm Freunde, da weiten wir die Sommerferien noch ein bisschen aus und spielen noch ein paar Gigs mehr. Aber hey, Südamerika, du hast es besser. Hier sind Slayer mit South of Heaven.

Ja, neben all den großen Bands, die Rock am Ring und Rock im Park spielen an diesem Wochenende, könnte man fast vergessen, dass die Architects natürlich auch da dabei sind und natürlich auch abliefern werden und eigentlich auch zu den mittlerweile großen Bands gehören. Es ist unfassbar, das ist einfach die Anzahl der großen Acts. Ist richtig hoch dieses Mal. Echt Wahnsinn. Animals war das hier von den Architects natürlich. Einer ihrer besten Songs, wenn nicht vielleicht sogar der beste, aber das sind die Geschmäcker verschieden. Das bleibt natürlich jedem selbst überlassen. Und wir kommen von den Animals, von den Architects, zu einer Band namens St. Agnes. Eine Band aus London, die eigentlich so ein bisschen als Punkband angefangen hat, aber jetzt irgendwo sich im Fahrwasser von Nine Inch Nails und Marilyn Manson bewegt. Also irgendwo eine gute Mischung aus Rock, Industrial, Punk und Metal spielt. Und normalerweise würde ich sagen, ja, toll, ja, nett, kann man schon mal. Aber die Musik ist wirklich gut geworden. sonst wird das hier gar nicht vorgestellt werden, Freunde, das wisst ihr sowieso. Deswegen, wenn ihr, wie gesagt, auf eingangs erwähnte Bands steht, dann kann man bei St. Agnes auf alle Fälle mal ein Ohr riskieren. Wir hören sie jetzt von dem neuen Album, das da heißt, das ist echt ein geiler Albumtitel, Your God-Fearing Days Are About to Begin, kommt jetzt hier der Song Get Them Out. Hier sind St. Agnes.

Neue Single von Mastodon gibt es auch bald zu hören hier in Tafsdorf auf Rock and Roll. Jetzt waren sie hier mit Curl of the Burl. Mastodon, auch eine Band beim Ring und beim Park mit dabei, mit am Start. Und ich bin mal gespannt, ob Anthrax auch bald mal wieder die Ring- und Parkrunde drehen. Jetzt sind sie gerade unterwegs bei uns hier in unseren Breiten mit ein paar Headliner-Gigs, tatsächlich auch natürlich mit ein paar Festival-Auftritten und vor allen Dingen mit einer neuen Single am Start, die eine wirklich, wirklich Vorfreude macht auf das kommende Album Cursum Perficio. Hier sind nochmal Anthrax mit ihrer aktuellen Single. Hier sind sie mit It's for the Kids.

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Das war ein Trivium hier in Taufstorf auf Rockantenne mit Watch the World Burn von ihrem 2011er Album In the Waves. Und damit sind wir angelangt eigentlich bei der härteren Seite von Rock am Ring und Rock im Park. Und da sind auch einige Bands unterwegs, die man sich auch auf diversen reinen Heavy Metal Festivals natürlich auch vorstellen könnte. Deswegen spiele ich euch jetzt natürlich ein paar weg, nämlich unter anderem Bury Tomorrow hören wir jetzt gleich. Wir hören Baby Metal mit Starlight und Bloodywood machen den Anfang mit Bergauf. Bei dem Song sind übrigens auch Baby Metal mit dabei. Und ich weiß nicht, wie sich Baby Metal jetzt am Ring geschlagen haben. Sie spielen morgen Abend im Park und zwar gleichzeitig und parallel zu Linkin Park. Das ist nicht so einfach. Also ich kann mir schon vorstellen, dass nachdem sich wirklich vor allen Dingen bei den jüngeren Generationen wirklich alles auf Linkin Park einigen kann, kann ich mir schon vorstellen, dass vielleicht bei Baby Metal gar nicht so viel los ist und ich somit mehr Platz habe, mir das Ganze anzusehen. Denn da schauen wir schon an. Nun gut, also wir werden es erleben und ich werde euch dann natürlich am Montag davon berichten in der Taufstorf Morning Show. Jetzt aber erstmal Bloodywood hier mit Berghoff. Beckhoff, Herrgott nochmal, wie auch immer indisch man das ausspricht.

Bury Tomorrow hier bei uns im etwas härteren Rock am Ring und Rock im Park Dreier mit Abandon Us. Und das ist auch mein Stichwort. Ich werde euch jetzt auch verlassen und in Ruhe lassen wieder für diese Woche. Wir beschließen diese Ausgabe mit der wohl härtesten Band, die bei Ring und Park dabei sein wird. Außer ich habe jetzt die ein oder andere Metalcore-Band vergessen, das weiß ich jetzt nicht, aber rein metaltechnisch müssten es eigentlich Blood Incantation sein. Die hören wir hier mit The Message Tablet One von ihrem Absolute Elsewhere-Album aus dem Jahre 2024. Und wir hören uns nächste Woche wieder hier, wie immer, same time, same station, same Mosi. Und ansonsten, wie immer, eine Tough Stuff Morning Show am Montag um 11, wenn ihr wollt, auf dem Rock and Heavy Metal Stream. Aber in diesem Sinne, habt noch eine geile Zeit beim Ring oder beim Park, habt eine geile Zeit zu Hause, habt ein geiles Restwochenende. Bis bald. Ciao, Servus und gute Nacht.

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9: Ich bin Joshua Heise. Die WM kann losgehen. Im letzten Testspiel vor der Fußball-Weltmeisterschaft in Nordamerika hat die deutsche Nationalmannschaft mit 2:1 gegen Mitgastgeber USA gewonnen. Die Tore erzielten Kai Havertz und Leroy Sané, der anstelle des verletzten Lennart Kahl eingesetzt wurde. Das erste Gruppenspiel der DFB-Elf ist am 14. Juni gegen Curaçao. Immer wieder hängt in der Bundesregierung der Haussegen schief. Kanzler Merz ist trotzdem zuversichtlich, dass die geplanten Sozialreformen beschlossen werden. Die Koalition habe die Kraft und die notwendige Geschlossenheit, so Merz auf dem CDU-Landesparteitag in Mecklenburg-Vorpommern. Er sei zuversichtlich, dass Deutschland schon wieder in relativ kurzer Zeit ganz anders aussehen könne. Vor rund einem Jahr hatte Innenminister Dobrindt die Grenzkontrollen intensiviert. Die Bundespolizei hat seit Mai 2025 über 50.000 unerlaubte Einreisen nach Deutschland festgestellt. Rund 37.000 Personen seien zurückgewiesen worden, heißt es. Ursula Winkler berichtet.
10: Vor der Verschärfung der Grenzkontrollen sind nur Menschen ohne Asylgesuch zurückgewiesen worden oder wenn sie eine Wiedereinreisesperre hatten. Inzwischen sollen alle Asylbewerber zurückgewiesen werden, es sei denn, sie sind krank, schwanger oder hilfsbedürftig. Minister Dobrindt hält die Kontrollen für wirkungsvoll. Sie wurden vorerst bis Mitte September verlängert.
9: 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Das hat der Hamburger Sprinter Owen Anser bei der Sparkassengala in Regensburg geschafft und hat damit den bisherigen deutschen Rekord, der ebenfalls von ihm stammt, um eine Hundertstel Sekunde unterboten.
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5: Ich bin Joshua Heise. Die deutsche Fußballnationalmannschaft hat die Generalprobe für die WM in Nordamerika überstanden. 2:1 hieß es am Ende gegen Mitgastgeber USA im heißen Soldier Field von Chicago. Getroffen haben Kai Havertz und Leroy Sané, der für den verletzten Lennart Kahl eingesprungen ist. Richtig los geht die WM für die DFB-Elf am 14. Juni gegen Curaçao. Wir schaffen das. Dieser Satz hat die Ära Merkel geprägt. Heute hat ihn auch ihr Nachfolger Kanzler Merz gesagt. Auf dem CDU-Landesparteitag in Mecklenburg-Vorpommern wollte er damit zeigen, er ist zuversichtlich, was die anstehenden Sozialreformen angeht. Mehr dazu von Ursula Winkler.
6: Kanzler Merz zeigt sich überzeugt, die Koalition hat die Kraft für die notwendigen Reformen, trotz aller Unterschiede. Er sei sich sicher, dass Deutschland in relativ kurzer Zeit ganz anders aussehen könne. Die Koalition plant bis zum Sommer ein Riesenreformpaket zu Steuern, Arbeitsmarkt, Rente und Bürokratieabbau. Bei der Umsetzung gibt es aber noch Meinungsverschiedenheiten.
5: Verteidigungsminister Pistorius ist zufrieden mit dem gestrigen Tag der Bundeswehr. Allein bis zum Nachmittag wurden nach seinen Worten insgesamt 307.000 Besucherinnen und Besucher an den 10 geöffneten Truppenstandorten gezählt. Ein Plus von 70.000 im Vergleich zum Vorjahr. Die Bundeswehr wollte mit der Aktion auch für neue Soldaten werben. Papst Leo XIV. Hat bei seiner Spanienreise rund 500.000 Jugendliche aufgerufen, Hoffnungsträger gegen Krieg und Lüge zu sein. Bei der Jugendvigilie in Madrid sagte er, sie seien Funke einer neuen Menschheit. Außerdem hat der Vatikan angekündigt, dass der Papst auch Missbrauchsopfer treffen wird.
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